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Fallon hat die richtige Medizin gefunden. Gute Musik. Neben The Gaslight Anthem ist er endlich auch wieder mit seiner Band Painkillers zu hören. Im September gibt's das neue Album und hier das Titelstück daraus in der Star FM Playlist. Brian Fallon and the Painkillers mit Not Bad for New Jersey. 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

0: Hallo. So ein müder Mann.
1: Ja, irgendwie komme ich heute nicht so richtig ins Tritt. Ich weiß nicht genau warum. Ich bin noch so ein bisschen Kopf. Ich glaube, mein Kopf liegt noch im Bett und döst verlässig vor sich.
0: Na, dann geh ihn doch noch schnell holen.
1: Naja, oder der Körper bewegt sich zum Kopf.
0: Nee.
1: Wäre so die Alternative.
0: So
1: aber wir kriegen das hin. Montag ist immer so ein bisschen, da werde ich mich nicht dran gewöhnen, dass man montags auch früh aufstehen muss.
0: Und dann kommt auch noch der Dienstag und der Mittwoch.
1: Ja, aber da geht's schon, finde ich, weil da bist du ja dann müde, weil du ja früh aufgestanden bist und dann kannst du auch besser einschlafen. Aber wenn man halt dann Samstag und Sonntag ausgeschlafen hat, vielleicht sollte ich da auch früh aufstehen.
0: Das würde wahrscheinlich auch helfen, ja.
1: Macht das jemand, der Frühschicht hat, dass er wirklich, wenn er frei hat, dann trotzdem irgendwie um 3, 4, 5 aufsteht?
0: Also ich war gestern um 5 mit dem Hund draußen, kann ich dir erzählen.
1: Wirklich?
0: Ja.
1: Aber warum?
0: Weil die so über mir saß und in mein Gesicht geschaut hat.
1: Das kenne ich.
0: Ja. Und am Tag davor war es ähnlich und dann haben wir sie aber so einfach so weggedrückt und dann umgedreht und nochmal 2 Stunden geschlafen. Da ist sie dann auch fein mit, aber gestern hatte ich keine Lust auf Spirenzchen, deswegen zick, raus, erledigt.
1: Das heißt, sie hat gewonnen.
0: Sie hat gewonnen, ja. Sie hat die Oberhand gewonnen.
1: Das heißt, du weißt, was künftig immer am Wochenende um 5 Uhr passiert.
0: Ja, es ist sowieso immer schon so. Und an manchen Tagen gewinnt sie und an manchen Tagen gewinne halt ich.
1: Ein ewiges Duell. Hund gegen Mensch.
0: Ich sag dir.
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1: Nö, aber mit Wolfi und Flo. Schönen guten Morgen.
0: Morgen.
1: Chris übrigens zieht das weiter fleißig durch und schickt mir die unterschiedlichen Biere, die er auf seinen Urlaubstrip trinkt. Ich habe aber festgestellt, er schickt mir nicht alle Biere, sondern nur alle Sorten Biere, die er so trinkt.
0: Ah, okay, also es doppelt sich.
1: Es kann nicht sein, dass er so wenig Bier getrunken hat. Das macht
0: überhaupt keinen
1: Sinn.
0: Was hast du jetzt schon gesammelt in deinem Biersticker-Album?
1: Also das Spannendste fand ich, das kam gestern Abend irgendwann. Da hat er ein Bier getrunken, sieht man das Bier am Tresen. Aber das Interessante ist am Hintergrund, er ist ja gerade in Las Vegas und da ist ein, sieht man das so?
0: Ein Spielautomat.
1: Aber direkt im Tisch, im Bartresen drin. Das heißt, du musst nicht mal irgendwo hinlaufen, du sitzt einfach nur am Tresen, trinkst dein Bier. Ach ja, ich spiele mal eine Runde. Das finde ich.
0: Wahrscheinlich kommt er gar nicht zurück, weil er sich den Flug nach Hause nicht mehr leisten kann.
1: Alles oder verzockt. Er kommt im Privatjet zurück.
0: Oder so, das stimmt. Das könnte natürlich auch der Outcome sein.
1: Wird da passieren. So, wir haben viel vor heute. Ich glaube, Müdigkeit hin oder her, die schütteln wir jetzt einfach mal ab. Und zwar, wie man das am besten macht, mit
0: Blackstone Cherry.
1: Richtig. Ringing in my head. Ja, da ringelt noch nicht so viel bei mir, aber daran können wir nacharbeiten.

0: Das waren James and the Cold Gun hier aus Star FM Maximum Rock. Split Second heißt der Track. Willkommen hier im Breakfast Club auf Star FM. Chris im Urlaub, aber Flo ist da. Ich bin Wolfi und du im Idealfall nicht in deinen heimischen Gefilden, sondern irgendwo gerade, wo man mächtig Zeitverschiebung hat, dass du uns jetzt irgendwie erst am späten Vormittag hörst oder am Abend hörst, während du die Zehen so in den Sand reinstreckst und kraulst, das Wellenrauschen in der Entferne zu hören ist. So kleine Krebse, so
1: wahrscheinlich vorbeilaufen. Hören, also die Leute, die gerade wahrscheinlich irgendwo weit weg im Urlaub sind, haben wir uns schon längst vergessen und du hast jetzt nur alle anderen, die zu Hause sind, neidisch gemacht, Wolfi.
0: Nein, die haben uns nicht vergessen, weil wir ja App in den Sommer am Start haben und unsere Handy-App für die Sommerferien aufgebohrt haben, neues Game installiert haben, das Flatterhuhn-Game, das man auch am Strand spielen kann. Und natürlich, dank der App hast du uns immer und überall mit dabei und das belohnen wir dann auch noch mit Free Tickets für Korn, für Bryan Adams, Deftones, Papa Roach, Blink und so weiter und so fort. Und die Woche schicken wir dich zu Placebo.
1: Und deswegen haben wir uns gedacht, das ist doch am Anfang der Woche ein prima Aufhänger für
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1: Wir haben nämlich uns gedacht, heute machen wir mal Placebo gegen Placebo. Dann kann auch keiner sagen, der hat die coolere Band, sondern hier geht's heute wirklich um den Song. Und ich schicke fürs Placebo-Rennen einen Song aus dem Jahr 2009 ins Album, ins Rennen, und zwar Ashtray Heart.

0: Solide.
1: Danke.
0: Kann man machen.
1: Danke.
0: Man kann aber auch mal was Besonderes hören, was sonst nie im Radio läuft. Und wie jemand anders hier immer gerne sagt an dieser Stelle. Ich habe was ganz Altes von Placebo rausgekramt aus den 90ern. Track, den wahrscheinlich die meisten gar nicht kennen. Der aber ganz viel vereint, was so die frühen Placebo aufmacht. Ich glaube, das war eine B-Seite von Nancy Boy damals. Slacker Bitch heißt die Nummer. Und vielleicht kennst du sie nicht.

0: So viele böse Wörter. Dass du diesen Song auswählst, das wundert mich ja doch.
1: Ich finde, er hat ganz viele von diesen frühen, noch sehr rohen, rauen Indie-Emo-Placebo, bevor sie so groß und mächtig wurden. Und ich weiß nicht genau, ob das ankommt oder nicht, aber ich glaube, Placebo-Fans würden das feiern. Denn wenn mich nicht alles täuscht, wurde der Song, warum auch immer, von Spotify und so weiter entfernt. Sprich, man hat kaum noch Möglichkeiten, den überhaupt anzuhören. Ha! Außer du hast Live Maximum Rock und gibst ein W ab. Aber es liegt natürlich an dir, 0800 03 03 666. Welcher Placebo-Song heute zum Ende der Show? Ashtray Heart oder Slacker Bitch? Beides gut, beide anders. Ich glaube, die kann man gar nicht richtig vergleichen. Das ist einfach nur nicht besser, schlechter, sondern auf was hast du mehr Bock? 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
3: Im Studio Jan Seifert. Schießerei in Charlottenburg. Am Hardenbergplatz ist in den frühen Morgenstunden ein 30 Jahre alter Mann erschossen worden. Auslöser war offenbar ein Streit. Polizei und Rettung waren schnell vor Ort. Trotzdem ist das Opfer den Schussverletzungen erlegen. Der oder die Täter sind auf der Flucht. Und noch eine tragische Polizeimeldung. Im Strandbad Halensee ist am Nachmittag ein Mann ertrunken. Helfer konnten den 25-Jährigen aus dem Wasser ziehen. Allerdings kam für ihn jede Hilfe zu spät. Insgesamt gibt es dieses Jahr hier in Berlin bereits 14 Badetote. In Brandenburg sind es 9. Neue Großbaustelle in Köpenick. Die Bahnhofstraße ist ab heute für 3 Wochen dicht. Die Deutsche Bahn sperrt die Straße bis zum 31. August, um 2 Behelfsbrücken abzubauen. Wer zu Fuß zum S-Bahnhof will, muss dann ab Freitag noch mehr aufpassen. Dann gibt es keinen direkten Zugang zum Bahnhofsgebäude. Fußgänger werden durch einen Schutztunnel geführt und erreichen den Bahnsteig nur noch von der Nordseite aus über den Stellingdamm. Gute Nachrichten aus dem Regenwald. Die Abholzung am Amazonas ist auf einem so niedrigen Stand wie seit einem Jahrzehnt nicht mehr. Dennoch, in den vergangenen 12 Monaten wurden immer noch fast 3000 Quadratkilometer Wald abgeholzt. Eine Fläche etwas größer als das Saarland. Das zeigen Daten aus dem Weltraum. Tine Klimach.
4: Es ist der niedrigste Wert der Abholzung, seitdem Experten diese Daten erfassen. Brasiliens Präsident Lula hatte bei seinem Amtsantritt Anfang 2023 angekündigt, den Umwelt- und Klimaschutz stärken zu wollen. Bis 2030 soll die Abholzung auf Null sinken. Der Amazonas gilt als grüne Lunge der Erde und ist wichtig im internationalen Kampf gegen den Klimawandel. Experten hatten zuletzt auch einen Rückgang der Waldbrände im Amazonasgebiet gemeldet. Rund 3,1 Millionen Hektar waren demnach im vergangenen Jahr von Bränden betroffen. Rund 80% weniger als im Vorjahr.
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3: Einmal Sieg, einmal Niederlage für Berlins Fußballfrauen. Die Kickerinnen von Hertha haben 2:0 gegen Köln gespielt. Die Union-Frauen haben ihr Testspiel gegen Inter Mailand 0:1 verloren. Für Union startet die neue Saison in 2 Wochen. Und bei den Männern hatte Hertha ja am Freitag die neue Zweitligasaison eröffnet mit einem 1:0 in Bochum. Soweit das Neueste aus dem StarFM News Center.
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5: Guten Morgen Berlin,
6: hallo.
5: Guten Morgen Brandenburg, willkommen hier im Breakfast Club, fast komplett. Irgendjemand fehlt, ich komme vielleicht später noch drauf, aber Flo ist da, das Wichtige.
6: 5:46 Uhr haben wir und 19 Grad aktuell in Kreuzberg, Lichtenberg und Strausberg. 30 Grad kriegen wir heute nochmal, dazu ist es tagsüber ziemlich freundlich mit recht viel Sonne. Richtung nachmittags wird es ein bisschen windig, es sind hier und da auch Schauer möglich und für Brandenburg werden auch in Teilen Gewitter erwartet. Das Ganze wie gesagt bei maximal 30 Grad, morgen dann wieder ein Schnuff kühler, 22 bekommst du, da sieht es aber trocken aus bei einem Sonne-Wolken-Mix und übermorgen dann auch wieder viel Sonne bei maximal 24 Grad. Wir haben eine Meldung von der B87 Richtung Luckau. Zwischen dem Abzweig nach Mürose und Mürose Nord liegt ein Liegenbleiber. Also hier bitte vorsichtig sein, ist ja auch noch ein bisschen dunkel. Geblitzt wird es in Oberschöneweide an der Wuhlheide und auf der B5 zwischen Wustermark und Nord und Wustermark West. Wir checken die Öffis. Da wird aktuell repariert an einem Signal in Mahlsdorf. Deswegen bei der S5 einige Verspätungen und Einschränkungen. Und es gab einen Polizeieinsatz in Charlottenburg. Deswegen bei der S3 ebenfalls S5, S7 und S9 auch noch Verspätungen und einzelne Ausfälle. Hast du sonst noch was entdeckt? Dann her damit an die 0800 0303 666.
5: Danke Flo und vielen lieben Dank an alle fleißigen Star Ranger, die so früh schon unterwegs sind. Kommt gut durch.
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5: Nö, aber mit Wolfi und Flo einen wunderschönen guten Morgen.
6: Morgen.
5: Chris im Urlaub. 3 Wochen lang, sprich, erst ist rum, 2 ist er noch weg. Wir sind da, halten die Stellung und ich weiß nicht, ich komme halt nicht so richtig wachtechnisch rein, deswegen würde ich es. Ich weiß, es geht montags vielen so und um die Uhrzeit noch vielen vor, deswegen Mund zu und Musik an, oder?
6: Ja, machen wir so. Gute Idee, fangen wir an mit First Date von Blink 182. Viel Spaß.

0: Grand Dame, Alanis Morissette, Head Over Feet hier auf Star FM Maximum Rock. Einen wunderschönen guten Morgen, frühen Morgen. Wir hoffen, dass das ein schönes Wochenende. Flo hat Unglaubliches erlebt am Wochenende.
1: Ja? Ja.
0: Nein?
1: Doch, doch.
0: Da muss jetzt so ein Highlight kommen.
1: Bahnbrechend. Ich war auf einem Geburtstag im Park. Woohoo!
0: Gut, und ich habe zum ersten Mal Short Ribs gesmoked. Ich stand gestern 6 Stunden ungefähr am Grill und habe geguckt, dass die Temperatur bleibt. Das war mein kompletter Sonntag.
1: Wir haben auch gegrillt, aber Bratwürste auf so einem Klappgrill, der immer in sich zusammengefallen ist. Verschiedene ja. Level.
0: Ein bisschen. Soweit zum Wochenende. Ich glaube, machen wir einen Haken dran, kommen wir zu wichtigeren Dingen.
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1: Weiter geht's mit neuer Musik. Am Freitag kommt ein neues Album von der Chris Barris Band und wir wollen dir einen Song vorstellen, der ist der zweite Track auf diesem neuen Album, Monsters We Made, und der Frontman Chris Barris, der beschreibt diesen Song, er heißt A Beautiful Lie, als einen seiner Lieblingssongs zum Singen auf dem Album, und deswegen hat er den auch ständig im Kopf, wenn er so zu Hause rumläuft, dann summt er den auch immer so ein bisschen vor sich her, also er scheint ihm sehr nahe gegangen zu sein, vor allem, weil auch seine Mutter kurz vorher an Krebs gestorben ist, bevor die Aufnahmen begonnen sind. Deswegen auch Trauer auf jeden Fall ein großes Thema in diesem Song. Ansonsten geht es inhaltlich um Verrat und darum, belogen zu werden. Wahrscheinlich ein Thema, womit sich auch viele identifizieren können. Und wir wollen reinhören in A Beautiful Lie.
0: Na dann, bitteschön auf den Knopf gedrückt. Hier ist eine Neuvorstellung für die Rock Top 30. Wenn der dir gefällt, dann abstimmen in der Rock App und auf starfm.de. Du bestimmst den Maximum Rock bei WDF und auch hier bei deinen Rockcharts.

Schöne Nummer hier. Chris Barris Band, ganz neu, Beautiful Lie. Läuft auch nicht bei uns, könnte aber bei uns laufen, vor allem in den Rockcharts, wenn du jetzt deine Stimme abgibst in der Rockcap und auf starfm.de, da kannst du den Maximum Rock bestimmen und natürlich auch jederzeit die Rock Top 30 mit A hören. Freitag gab es ja da erst wieder eine ganz frische Ausgabe. Einfach mal in die Mediathek klicken.

0: Ich hätte spontan gesagt übernächstes Wochenende.
1: Ich hätte gesagt nächstes, weil das, was jetzt kommt, das ist ja dieses Wochenende.
0: Aber es ist so gefühlt so lang weg, als dass ich nächstes Wochenende in 2 Wochen titulieren würde.
1: Übernächstes.
0: Übernächstes? Ich weiß nicht genau, wie die Definition ist.
1: Naja, auf jeden Fall nicht diese Woche, sondern die Woche drauf, am 22.08. ist es wieder Zeit.
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1: Es sticht wieder in See. Lange ersehnt, ja. Lange erwartet und jetzt ist es wieder da.
0: Und es ist jetzt schon fast ausverkauft. Wir haben eigentlich nur so ein paar Spots geschaltet, um das Ganze zu bewerben. Und bam, ist immer unfassbar, wie das Rockboot gut ankommt. Ich meine, ich kann es nachvollziehen. Das ist schon was Besonderes. Das ist schon irgendwie cool. Und ey, es ist einfach so, sobald du auf dem Wasser bist, das fühlt sich nach Urlaub an. Das fühlt sich nach was Besonderem an. Und deswegen zelebrieren das so viele regelmäßig.
1: Es gibt auch geile Mucke da drauf. Du kannst ein bisschen dir die Sonne ins Gesicht scheinen lassen. Es ist einfach irgendwie auch eine besondere Location, mal nicht drinnen zu tanzen, sondern halt auf einem Boot. So, ich glaube, das gefällt einfach vielen. Aber ist, glaube ich, auch schon dann das letzte wieder für dieses Jahr, oder?
0: Das ist eine sehr gute Frage, auf die ich massiv gut vorbereitet bin. Ich würde auf jeden Fall mal davon ausgehen, dass es die letzte Ausgabe ist und deswegen vorsichtshalber noch ein Ticket sichern. Ich glaube, es gibt noch 19, wenn ich das richtig gesehen habe. Also sprich, gefühlt sind die nach heute weg. Also wer noch Bock hat, wer noch überlegt, ich würde nicht mehr allzu lange warten und dann nochmal ordentlich mit uns feiern am, wann war es?
1: 22.
0: Übernächsten Wochenende.
1: Ja, warte nicht lang, greife jetzt zu in der Star-FM App und auf starfm.de gibt es deine Tickets.
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5: Im Studio Jan Seifert. Schießerei in Charlottenburg. Am Hardenbergplatz ist in den frühen Morgenstunden ein 30 Jahre alter Mann erschossen worden. Auslöser war offenbar ein Streit. Polizei und Rettung waren schnell vor Ort. Trotzdem ist das Opfer den Schussverletzungen erlegen. Der oder die Täter sind auf der Flucht und noch eine tragische Polizeimeldung. Im Strandbad Halensee ist am Nachmittag ein Mann ertrunken. Helfer konnten den 25-Jährigen aus dem Wasser ziehen. Allerdings kam für ihn jede Hilfe zu spät. Insgesamt gibt es dieses Jahr hier in Berlin bereits 14 Badetote. In Brandenburg sind es 9. Neue Großbaustelle in Köpenick. Die Bahnhofstraße ist ab heute für 3 Wochen dicht. Die Deutsche Bahn sperrt die Straße bis zum 31. August, um 2 Behelfsbrücken abzubauen. Wer zu Fuß zum S-Bahnhof will, muss dann ab Freitag noch mehr aufpassen. Dann gibt es keinen direkten Zugang zum Bahnhofsgebäude. Fußgänger werden durch einen Schutztunnel geführt und erreichen den Bahnsteig nur noch von der Nordseite aus über den Stellingdamm.
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5: Zwischenfall beim 30. Taubertal-Festival. 10 Menschen sind verletzt worden, weil es bei einem Campingkocher zu einer Verpuffung kam. 8 Personen kamen ins Krankenhaus. Für 2027 haben die Veranstalter bereits 8 Bands bestätigt. Headliner die Ärzte. Soweit die Star-FM Schlagzeilen. Ausführliche Meldungen auf Star-FM wieder in einer halben Stunde.
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0: Einen wunderschönen guten Morgen, Berlin.
1: Morgen.
0: Guten Morgen, Brandenburg. Hast du die Bilder gesehen vom Nacktradfahren gestern?
1: Nee, noch nicht. Aber ich weiß, dass ich vor ein paar Wochen darüber berichtet habe, auf jeden Fall.
0: Mehrere hundert unbekleidet, 30 Kilometer durch die Stadt. Ich stelle mir das schmerzhaft vor.
1: Ja, 30 also, Kilometer ist lang ohne Buchs.
0: Ja, ne?
1: Das oder? Das finde ich auch. Aber war ja also, bestes Wetter gestern. Also man konnte nahtlos bräunen, auf jeden Fall.
0: Aktion für die Ideale des Naturismus. Gibt aber auch Kritik, weil viele meinten, man sollte nackt nicht in der Öffentlichkeit sein, wegen Kindern und so weiter und so fort.
1: Ja, immer 2 Seiten zu der Medaille oder wie man so schön sagt. Wir haben jetzt auf dem Punkt genau in diesem Moment 6.15 Uhr und die aktuellen Temperaturen liegen bei 19 Grad in Pankow, in Tegel und in Ahrensfelde. 30 Grad bekommst du heute. Dazu ist es tagsüber eigentlich ziemlich schön. Recht viel Sonne Richtung Nachmittag. Da dreht es dann ein bisschen. Es wird recht windig. Es sind auch Schauer möglich. Und für Teile von Brandenburg sind auch Gewitter angekündigt. Star-FM-Prognose für morgen sagt da dann wieder trocken. Dazu Mix aus Sonne und Wolken. Bisschen kühler bei maximal 22 Grad. und übermorgen dann viel Sonne bei maximal 24. Bitte vorsichtig, in Pankow, Prenzlauer Promenade in Höhe Langhansstraße sind die Ampeln aus, also hier bitte ganz besonders vorsichtig an der Kreuzung. Die Blitzer stehen in Oberschöneweide an der Wuhlheide, in Brandenburg an der Havel Mühlentorstraße und auf der B5 zwischen Wustermark Nord und Wustermark West. Immer noch die Reparatur an einem Signal in Mahlsdorf, deswegen gibt es Verspätungen bei der S5 und zwischen Westkreuz und Mahlsdorf nur einen 10-Minuten-Takt. Wenn du sonst noch was entdeckt hast, dann her damit, gerne per Sprachnachricht an die 0800 0303 666.
0: Danke Flo und vielen Dank an alle Star Ranger. Wir hören jetzt wieder einen schönen Rockblock, 3 Tracks am Stück. Einfach mal 10 Minuten Kopf aus und Musik an. Wir beginnen mit den wunderbaren Broilers. Hier ist die beste aller Zeiten auf Star FM, Maximum Rock. Wer da wohl mit gemeint ist?
1: Also, wir machen einfach lieber laut, Wolfie.

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0: Mit Shinedown geht es rein in eine neue Woche, rein in einen Montag und du hast so Frühstar FM mit dabei. Das ist sehr gut. Dafür sagen wir ein großes Dankeschön.
1: Dafür haben wir den Christian Ende letzter Woche am Freitag zu Korn geschickt, denn der hat ziemlich fleißig das Flatterhundspiel gespielt und hat sich so sein Ticket sichern können.
2: Hallo, ich bin der Christian, ein großer Star-FM-Hörer, schon sehr, sehr viele Jahre. Und ich habe die Star-FM-App auch schon ewig drauf. Zocke sehr gerne Flatterhuhn unter anderem und höre gerne die Streams. Und für Free-Tickets einwandfrei mitmachen, reinhören und gewinnen.
1: So einfach kann das nämlich gehen.
0: Ich weiß nicht, wie viel er geschafft hat. Ich wollte gerade mal hier parallel nachgucken, muss ich aber gleich machen, ob ich denn noch in den Top 10 bin. Ich bin immer sehr nerdy, was diese Spiele angeht. Und ich kann mich da so richtig verlieren. Und dann sitze ich manchmal 2 Stunden starr und spiele irgendein Nerd, simples, einfaches Spiel vor mich hin, was mich dann irgendwie leicht begeistern kann.
1: Ja, wenn du nicht ganz so nerdig unterwegs bist, keine Sorge, für dich reichen 30 Punkte, dann bist du mit im Lostopf und dann kannst du diese Woche mit etwas Glück zu Placebo geschickt werden. Und das haben wir uns zum Anlass genommen.
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0: Mit einem Placebo-Song aus der Sendung rauszugehen, uns ist nichts Besseres eingefallen. Wir haben...
1: Wir haben zwei
0: Placebo-Tracks zur Wahl, die unterschiedlicher nicht sein könnten. Der eine groß und hymnisch, der andere völlig unbekannt. Und auch, ich habe gerade mal nachgeguckt, er wurde zum letzten Mal live gespielt am 13. Juli 1999.
1: Oh, hoppla.
0: Seitdem hat Placebo diesen Song nicht mehr auf der Setlist gehabt. Ich schicke ins Rennen eine wunderbar raue Indie-Nummer aus den frühen Tagen von Placebo von 96. Slacker Bit.

0: Ich könnte mir vorstellen, dass es irgendeine Intrige, irgendeine Kontroverse, irgendeinen Shitstorm rund um diesen Song gegeben hat und deswegen wird dann nichts mehr gespielt und wir machen da jetzt richtig ein Fass auf mit.
1: Also es wundert mich zumindest, dass er so bei YouTube und bei Spotify und bei den Streaming-Diensten und so weiter ist er nicht mehr auffindbar seit einer Weile. Ich habe keine Ahnung, warum, aber ist mir egal. Wir haben ihn zufällig im System gehabt und deswegen können wir ihn auf jeden Fall auch spielen. Und das wäre mein Vorschlag. Und ich glaube, ganz vielen Placebo-Fans geht da richtig das Herz auf, wenn sie die Nummer hören.
0: Wenn du einfach guten Gewissens gute Musik hören möchtest, dann stimmst du ab für Ashtray Heart aus dem Jahr 2009.

0: auch schon wieder um die Ecke kam mit: Ich nehme einen Song, der bei uns nie läuft, der hier läuft auch nie bei uns. Also bist du auch damit auf der sicheren Seite. Also stimm ab 0800 0303 666.
1: Ich dachte zumindest, der läuft, aber ich kann natürlich sein,
0: da hast du dich vertan.
1: Dass er früher sehr häufig lief, als er rauskam, daran kannst du dich jetzt vielleicht nicht mehr erinnern.
0: Daran kann, da habe ich hier noch lange nicht gearbeitet.
1: Ja.

0: Einen wunderschönen guten Morgen. Schön, dass du diese Woche wieder mit dabei bist beim Surf im Breakfast Club. Es ist Montag. Du bist da. Schönen Tag.
1: Sehr gut zusammengefasst. Hast du die Toten-Hosen-Diskussion am Wochenende mitbekommen?
0: Nö. Was war denn da Phase?
1: Also ich glaube, Freitag oder so ging es los und hat sich das übers Wochenende gezogen, dass die Toten Hosen in den letzten Jahren über 1000 Fans abmahnen ließen.
0: Abmahnen? Was haben die angestellt?
1: Sie haben Tickets verkauft. Hosen ja aktuell auf Tour und die sind natürlich begehrt, fast alles ausverkauft. Und jetzt mal auch völlig unabhängig von dieser Gewinnmaximierung wollen manche Hosenfans halt mal nicht zu einem Konzert gehen. Man ist krank oder so oder was weiß ich, man hat ein Ticket zu viel gekauft und man ist nicht mehr mit seinem Partner zusammen und hat jetzt eins über. Irgendwas kann ja schnell mal passieren. Jetzt haben die Hosen aber in die AGBs geschrieben, auch relativ eindeutig, dass sie es nicht autorisieren, diese Tickets auf Plattformen wie Viagogo oder bei Kleinanzeigen und so weiter zu verkaufen. Und wer das doch macht, bekommt erstmal einen Brief von den Toten Hosen, denn bei Zuwiderhandlung drohen Vertragsstrafen von bis zu 2.500 Euro.
0: Hochabla.
1: Die Hosen stellen aber klar, dass diese 2.500 nur für Leute aufwenden, die jetzt da klar Gewinnmaximierung betreiben wollen und fürs Dreivierfache. Wenn jemand zum Originalpreis sie einstellt, dann gibt es erstmal eine Aufforderung, lass das bitte. Und wenn der nicht nachgekommen wird, das haben wohl auch ein paar Fans erfahren, dann allerdings wurden bis zu 450 Euro Strafe verlangt, wobei man betont, das sei am unteren Ende der Möglichkeiten, was man da veranschlagen kann. Und jetzt ist da natürlich eine kleine Diskussion entbracht. Ist es richtig, dass die Hosen ihre eigenen Fans verklagen, selbst die, die wirklich aus so banalen Gründen nicht zu einem Konzert gehen können?
0: Naja, also ich finde, wenn das jetzt sowas ist wie, Mist, ich bin irgendwie krank geworden oder wie du gesagt hast, wir haben uns getrennt, so dann will ich die Tickets loswerden, dann finde ich das schon legitim, wenn man irgendwie versucht, die zu verkaufen zum gleichen Preis einfach, dann nutzt halt einfach die Plattform, die die Toten Hosen haben. Ich meine, dafür gibt es sie ja. Auf der anderen Seite, wenn du dann halt so ein bisschen nur irgendwie 10 Tickets kauft, um sie dann am Ende für den doppelten Preis weiter zu verkaufen, dann finde ich, sollte man schon dafür auch belangt werden, weil das ist einfach arschig und keiner profitiert davon.
1: Es ist natürlich ein schmaler Grat und ist natürlich wahrscheinlich von außen noch nicht mal ganz einzusehen, ob das jetzt jemand ist, der halt plötzlich krank geworden ist oder ob das jemand ist, der einfach nur Kohle machen will. Und ja, die Hosen, du hast angesprochen, haben eine Ticketswap, glaube ich, als Plattform gewählt. Und dort kann man ganz entspannt seine Toten-Hosen-Tickets anbieten und verkaufen. Trotz allem gab es natürlich einige, die sich online beschwert haben. Er hätte jemand zum Beispiel hätte ein Ticket geschenkt bekommen und dann weiterverkauft, weil er doch keine Zeit hat. Zum Originalpreis plus Porto ist zumindest die Behauptung. Und dafür hätte er eine Aufforderung bekommen, 450 Euro Vertragsstrafe zu zahlen.
0: Naja. Auch da stellst dann halt, also wenn es in den AGBs steht und recht deutlich, dann halte ich halt einfach dran, finde ich.
1: Ich glaube, das Problem ist ein bisschen bei den Hosen so als Punkband und linke Band und so weiter.
0: Ja, das stimmt.
1: Da passt das bei vielen dann halt nicht so richtig in dieses Konzept rein, dass man da gleich mit Anwälten und bliblablub kommt. Grundsätzlich ist, glaube ich, jeder Schritt gegen diesen dubiosen Zweitticketmarkt erstmal ein richtiger und ein guter. Es gibt ja verschiedene Ansätze, ob das jetzt der richtige da ist. Ich weiß es nicht.
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6: Im Studio Jan Seifert. Schießerei in Charlottenburg. Am Hardenbergplatz ist in den frühen Morgenstunden ein 30 Jahre alter Mann erschossen worden. Auslöser war offenbar ein Streit. Polizei und Rettung waren schnell vor Ort. Trotzdem ist das Opfer den Schussverletzungen erlegen. Der oder die Täter sind auf der Flucht. Und noch eine tragische Polizeimeldung. Im Strandbad Halensee ist am Nachmittag ein Mann ertrunken. Helfer konnten den 25-Jährigen aus dem Wasser ziehen. Allerdings kam für ihn jede Hilfe zu spät. Insgesamt gibt es dieses Jahr hier in Berlin bereits 14 Badetote. In Brandenburg sind es 9. Nach dem Drohnenangriff vom Leipziger Flughafen fragen sich viele, wie gut sind wir auf solch eine Bedrohung insgesamt vorbereitet? Londoner Experten geben uns hier in Europa kein gutes Zeugnis. Viele Staaten seien noch nicht einmal in der Lage, die Drohnenangriffe überhaupt eindeutig Russland zuzuordnen. David Riemer.
7: Dabei geht es etwa um Angriffe auf Flughäfen oder sensible Militäreinrichtungen. Laut Studie sei es sehr wahrscheinlich, dass Russland eine Kampagne gegen Europa gestartet habe. Die Experten kritisieren, Europas Anti-Drohnen-Architektur sei noch nicht auf der Höhe der Bedrohung. In den Ländern werde zu stark national gedacht, statt die Information europaweit zusammenzuführen. Untersucht wurden insgesamt fast 150 Fälle zwischen August 2024 und Anfang dieses Jahres in 12 NATO-Staaten sowie in Irland.
6: Oben ohne durch Berlin, seit gestern aber auch unten ohne. Rund 500 Menschen haben beim ersten Nacktradeln hier in der Stadt mitgemacht. Die Tour vom Mauerpark bis Schönefeld war als Demo angemeldet. Anders als in vergangenen Jahren in Köln war das komplette Blankziehen gestattet. Wir wollen niemanden provozieren, aber Nacktheit als etwas Normales darstellen. So einer der Organisatoren im Tagesspiegel.
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6: Ungewöhnlicher Fanmarsch in Brandenburg. Fans von Energie Cottbus und Hannover 96 mussten am Abend bei Königs Wusterhausen aus einem Regio auf freier Strecke aussteigen und zu Fuß weiter. Mehr von Benjamin Herrmann.
8: Wegen eines technischen Defekts war der RE2-Höhe Zesen evakuiert worden. Die Klimaanlage war ausgefallen und etliche Türen ließen sich nicht öffnen. Polizei, Bundespolizei und Feuerwehr rückten aus. Die Heimreisepanne war aber nicht die einzige gestern. Erst war der Schiri-Funk kaputt, dann gab's immer wieder Stromausfälle, die Stadionanzeige fiel aus und die Halbzeitpause wurde auf 25 Minuten verlängert. Das Spiel hatte Cottbus übrigens mit 3:1 gewonnen und sich mit dem überraschenden Auftaktsieg in der zweiten Liga zurückgemeldet.
6: Soweit das Neueste aus dem StarFM News Center.
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1: Einen wunderschönen guten Morgen, Berlin. Morgen. Guten Morgen, Brandenburg. Willkommen nochmal hier bei StarFM. Du bist im Breakfast Club und wir sind mittlerweile auch wach. Und wie ich gelernt habe, sollte man trotz Frühschicht auch am Wochenende sich einen Wecker stellen und nicht zu spät aufstehen. Dann passiert nicht das, was mir heute passiert ist, nämlich, dass ich völlig am Arsch war, als ich im Sender angekommen bin.
0: Ja, hoffen wir mal, dass Wolfi sich noch erholt. Dazu 19 Grad aktuell im Wedding in Mitte und in Oranienburg. 30 Grad bekommst du heute. Dazu ist es tagsüber eigentlich recht schön, recht viel Sonne, aber nachmittags setzt dann Wind ein, es sind immer wieder Schauer möglich und in Teilen von Brandenburg sind auch Gewitter angesagt. Morgen, da sieht es trocken aus, beim Sonne-Wolken-Mix bisschen kühler, aber mit 22 Grad und übermorgen dann auch eigentlich angenehm 24 Grad und viel Sonne. Auf der Seestraße in Moabit werden aktuell Gefahrenstellen beseitigt. Das Ganze geht noch bis Mittwoch, deswegen in Richtung 100 bis Donaugestell nur ein Fahrstreifen zur Verfügung. Aktuell geht es noch, aber kannst auf jeden Fall dich mal auf Stau einstellen. Geblitzt wirst du in Reinickendorf, Eichhorster Weg, auf der A9 im Dreieck Potsdam und in Strausberg am Biotop. Bei den Öffis soweit nichts Neues. Hast du aber noch was entdeckt, Staus oder Blitzer, dann gerne als Sprachnachricht an die 0800 0303 666.
1: Danke Flo und vielen lieben Dank an alle fleißigen Star Ranger. Kommt gut durch.
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1: Nö, aber mit Wolfi und Flo.
0: Morgen.
1: Wunderschönen guten Morgen.
0: Hallo.
1: Chris im Urlaub, aber wir sind da und verwöhnen dich heute. Deluxe mit feinster Musik.
0: Oh wow, so aufgeregt hast du das noch.
1: In einer anderen Richtung.
0: Nee, wirklich noch nie verkündet. Wir hören Takeda gleich. Let the hammer ring the bell vorher. Aber Rise Against mit Xavier.
1: Wunderschönen guten Morgen. It kills me now.

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0: Also alleine wird man definitiv nicht sein am Mittwochabend, wenn man in den Himmel guckt. I Alone hier von Live. Es sind nur noch 2 Tage bis zur partiellen Sonnenfinsternis. Ich glaube, das ist das, worauf ganz viele, die das damals 99 miterlebt haben, ganz viel Wert legen. Wir haben ja damals eine vollständige Sonnenfinsternis erlebt und ihr Jungen heute kriegt nur eine partielle, so mit 80% oder irgendwas, 80, 88, sowas rum. Das ist zumindest bei den alten Menschen das, worauf sie sich gerade massiv aufhängen. Trotz allem werden am Mittwochabend ganz viele in den Himmel gucken.
1: Ja, Matthias freut sich auch.
2: Wie geil seid ihr denn? Ja, ich kann mich auch noch erinnern und habe da LKWs beladen und abgeladen an dem Tag. Er ist ja verrückt, dass ihr mich auf so eine Dummheit noch bringt. Verrückte Nummer.
0: Wirst du denn einen Blick riskieren am Mittwochabend?
1: Das ist ja so spät, nicht? Da bin ich ja eigentlich schon in der Vertikale.
0: Ich glaube, los geht's irgendwo, also jetzt mal deutschlandweit gesehen, ab 19 Uhr und dann irgendwie bis 20:30, 20:45 oder so. Ich glaube, der Peak ist dann, je nachdem, von wo man guckt, so 20:15, 30, irgendwas um den Dreh rum.
1: Ich habe halt nicht so eine lustige Brille, weil 1999, da gab es mich noch nicht, da konnte ich noch keine aus der Zeitschrift ausschneiden. Und ich habe gerade gesehen, ich habe gedacht, ich kann vielleicht mit der Sonnenbrille dann einfach gucken, aber die bietet keinen ausreichenden Schutz. Leider.
0: Nee, also ich glaube auch, dass man, ich weiß immer nicht, wie ernst man das nehmen sollte, aber es wird so ein Bohai gemacht, dass man eben nicht mit den Augen wirklich hingucken kann. Die Netzhaut kann in kürzester Zeit stark geschädigt werden, also selbst bei so einem kurzen, flüchtigen Blick. Und man merkt das nicht sofort, sondern wohl erst deutlich verzögert, dass da was schief lief. Und dann kriegst du so schwarze Punkte und im Sichtfeld und die kriegst du dann, glaube ich, auch nicht mehr weg. Ich kann aber jetzt auch nicht 1000%ig sagen, weil 99 ist so lange her und ich muss zugeben, ich habe auch noch keine Brille.
1: Ja, und was machst du denn dann?
0: Ich weiß nicht, also entweder gucke ich einfach nicht hin. Ich habe ja die wahre Sonnenfinsternis erlebt, damals 1999, das ist jetzt ja nur ein Dings, oder ich muss mir jetzt in diesen 2 Tagen halt noch schnell eine organisieren. Ich habe von einem Optiker gehört, der ist nicht weit von hier, der soll noch welche haben.
1: Okay, weil bei beim großen Versanddiensthandel im Internet, da wird es jetzt schon schwierig mit der Lieferung. Selbst wenn du diese Express-Sache da aktivierst, dann bist du, also wird das trotzdem knapp.
0: Was ich nur grundsätzlich festgestellt habe, in meinem Umfeld spricht kein Mensch darüber. Also wir sprechen darüber, weil halt Radio und so weiter und man liest ganz viele Artikel online, aber so in der breiten Masse, ich weiß nicht, in meinem Umfeld, es ist ein Nullthema bisher.
1: Nee, bei mir auch nicht. Ich habe noch von niemandem gehört, der zu mir meinte, Mittwoch Sonnenfinsternis, also kein Thema.
0: Ist jemand schon im Fieber? Ist jemand vorbereitet? Sind wir die Einzigen ohne Brillen? Meldet euch, gebt mal ein Stimmungsbild ab, vielleicht rutscht die auch an uns vorbei und was war halt kurz dunkel oder so. Und es wird nicht ansatzweise so eine Aufregung wie 99, 0800, 0303, 0666. Also ich weiß auch nicht, irgendwie fehlt noch so dieses Mystische.
1: Und wenn ihr noch eine Brille über habt, weil ihr vielleicht so ein 20er-Pack im Internet bestellt habt oder 2 übrig habt, dann bringt gerne mal vorbei.

0: glaube, Chris Cornell könnte mir auch eine Bedienungsanleitung vorlesen und vorsingen und ich wäre happy. Audioslave hier, Be Yourself, to a Style for Maximum Rock. Einen wunderschönen guten Morgen.
1: Und wir schauen schon mal auf einen wunderschönen Samstag.
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8: Im Studio Jan Seifert. Hoher Krankenstand an Berlins Schulen. Hunderte Lehrer sind seit mindestens einem Jahr krankgeschrieben. Manche sogar seit mehr als 10 Jahren. Benjamin Herrmann hat Details.
9: Mehr als die Hälfte sind laut der Morgenpost verbeamtete Lehrer und besonders viele sind es in Marzahn-Hellersdorf. Und vergleicht man die Schulformen, dann sind Grundschullehrer am häufigsten länger krankgeschrieben. Die Senatsbildungsverwaltung schätzt aber, dass im nächsten Schuljahr weniger Lehrer fehlen als zuletzt. Unbesetzte Stellen können inzwischen auch zeitweise umgewandelt werden, damit dann beispielsweise Ergotherapeuten oder auch Sozialarbeiter vor Schülern unterrichten können.
8: Oben ohne durch Berlin, seit gestern aber auch unten ohne. Rund 500 Menschen haben beim ersten Nacktradeln hier in der Stadt mitgemacht. Die Tour vom Mauerpark bis Schönefeld war als Demo angemeldet. Anders als in vergangenen Jahren in Köln war das komplette Blankziehen gestattet. Wir wollen niemanden provozieren, aber Nacktheit als etwas Normales darstellen, so einer der Organisatoren im Tagesspiegel.
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8: Zwischenfall beim 30. Taubertal-Festival. 10 Menschen sind verletzt worden, weil es bei einem Campingkocher zu einer Verpuffung kam. 8 Personen kamen ins Krankenhaus. Für 2027 haben die Veranstalter bereits 8 Bands bestätigt. Headliner Die Ärzte. Soweit die Star FM Schlagzeilen. Ausführliche Meldungen auf Star FM wieder in einer halben Stunde.
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0: Ich finde es übrigens super, dass die Ärzte das machen und beim Taubertal spielen und dass sie auch beim Open Flair nächstes Jahr mit dabei sein werden. Denn ganz ehrlich, die müssen diese kleineren Festivals eigentlich nicht spielen und die machen das einfach nur, weil sie die unterstützen wollen. Da bin ich mir sehr sicher. Also von dem
1: her. Aus dem Herz raus.
0: Ja, wirklich so. Finde ich richtig, richtig gut. Schönen guten Morgen auf jeden Fall, Berlin. Schönen guten Morgen, Brandenburg. Willkommen hier bei Star FM. Flo, deine große Stunde ist gekommen.
1: Oh wow, okay. 20 Grad aktuell im Tiergarten Eckesundboden und in Nauen. 30 Grad Grisse heute. Dazu ist es tagsüber eigentlich recht sonnig. Ein paar kleine Wolken sind auch mit dabei. Und Richtung Nachmittag wird es ein bisschen unangenehm. Es wird nämlich windig. Es wird auch immer wieder regnen. Und für Teile von Brandenburg gibt es auch Gewitter. Morgen da wieder trocken. Mix aus Sonne und Wolken mit dazu. Auch ein Schnuff kühler mit 22 Grad. Und übermorgen dann auch wieder schön viel Sonne bei maximal 24 Grad. Eine Star Rangerin hat sich gemeldet.
10: Guten Morgen, ihr Lieben. Ich wünsche euch einen schönen Montag und wollte euch mitteilen, dass vom Bahnhof bis zur Bahnhofstraße gesperrt ist. Und in Falkensee übrigens. Ich bin noch nicht ganz wach, sorry. In alle möglichen Richtungen ist da gesperrt. Also fahrt weiträumig drumrum und sind auch ganz viele Ampeln aus. Also ein bisschen aufpassen. Wünsche euch einen schönen Tag.
1: Dankeschön, wünschen wir dir auch. Ebenso. Also Verkehrschaos in Falkensee. Ansonsten rollt es aber soweit und keine großen Staus. Es blitzt Oberschöneweide an der Wuhlheide, auf der A9 im Dreieck Potsdam und auf der B5 zwischen Wustermark Nord und Wustermark West. Bei den Öffis keine neuen Meldungen, hast du aber noch was entdeckt auf den Straßen? Dann her damit an die 0800 0303 666.
0: Danke Flo und vielen Dank an alle Star Ranger. Bin jetzt wieder schön Rock im Block. 10 Minuten einfach nur gute Musik hören. Wir starten mit den Chili Peppers, Go Robot, und dann freue ich mich auf einen schönen Aerosmith-Song vom Just Push Play Album Jaded mal wieder in der Playlist. Richtig schönes Ding.

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0: Bei Breaking Benjamin nicht ganz so einfach, einen tollen Sommerurlaub zu genießen. Warum? Weil der Frontmann Flugangst hat, deswegen auch immer verhältnismäßig wenige Konzerte in Europa. Zuletzt waren sie ja endlich mal wieder da. Und damit sind wir schon mittendrin im Thema Sommerferien, die Maximum Rocker auf der ganzen Welt unterwegs. Und wir haben dir ja auch schon ganz viele Tipps serviert, wo man dann auch hinfliegen kann, wenn man ein bisschen Rock zum Urlaub haben möchte.
1: Aber wer es wirklich auf die Spitze treibt, das ist die Laura.
2: Liebe Grüße aus London von der Laura. Ich wohne ja jetzt seit über 10 Jahren hier schon. Meine Konzerte, also eigentlich immer hier irgendwo in Großbritannien. Mein Konzertbuddy wohnt in Wien. Das heißt, wir puzzeln immer, wenn Touren angesagt werden, ob sie hierher kommt, nach London oder ich nach Wien. Und manchmal klappt es halt alles nicht und dann fliegt man halt für Maneskin nach Rom oder für Metallica nach Madrid. Das muss dann halt, wenn das halt nicht anders geht, dann muss das so. Aber ich bin ein riesengroßer The Killers-Fan und mein ganz, ganz großer Traum ist, dass wenn die Killers irgendwann mal in Las Vegas spielen, ich die in Las Vegas sehe.
1: Nicht schlecht, so kann man auch die Welt entdecken.
0: Hast du mal ein Konzert so, bist du mal hingeflogen ins Ausland, um ein Konzert zu erleben?
1: Ich glaube, ich bin nicht mal in eine andere Stadt gefahren für ein Konzert, ehrlicherweise.
0: Ich glaube, das Weiteste bei mir war auch London. Weiter bin ich in der Hinsicht auch nicht gekommen. Aber ich finde diese Grundidee, seinen Urlaub so zu planen, also dass man sich vielleicht 1, 2, 3 Konzerte sucht und dann dahin fliegt mit jemand, der genauso konzertverrückt ist wie man selber, finde ich mega gut. Habe ich auch vor. Ich habe auch noch so ein paar Bands, die will ich unbedingt in speziellen Städten sehen, gerade so bei Heimspielen und so weiter, weil es einfach immer was Besonderes ist. Also von dem her, wow, mega, was du da ablieferst und ich bin ein bisschen neidisch.
1: Ich wollte gerade sagen, ich glaube, gerade dann, wenn man so in die Heimorte und so fährt, dann ist es schon auch irgendwie nochmal ein ganz besonderes Feeling.
0: Bist du auch so verrückt? Meld dich mal gerne. Vielleicht kann das ja nochmal jemand toppen. 0800 03 03 666. Hey, mach uns neidisch, wie die wir zu Hause gebliebenen.
1: Und passend dazu, you're gonna go fuck it. The Offspring. 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

0: jetzt weiß ich auch nicht, was ich machen soll. Schönen guten Morgen. Erstmal Star FM im Radio. 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Ist ja alles schön und gut. Und deswegen Placebo heute auch bei WDF im Fokus.
1: W oder F, der Rausschmeißer-Song.
0: Und das ist noch nicht das Problem.
2: Das ist wirklich nicht das Problem. Das Problem ist eher die Songauswahl. Wolfi, welchen Song hast denn du gewählt?
0: Ich habe einen Song gewählt, den ich früher immer mal wieder gehört habe. Dann haben Placebo ihn aus der Setlist rausgenommen. Die haben ihn dann sogar von Spotify und von YouTube und so weiter runtergenommen. Und habe ich mal gefragt, warum? Das war doch eigentlich eine ganz fetzige Nummer so. Slacker Bitch heißt das gute Stück. Und vielleicht bevor du kommst, ich mag den Song, weil er so vom Sound her dieses Urige der frühen Placebo so gut widerspiegelt. Diese 90er Jahre Placebo, wo das noch nicht alles perfekt produziert war, wo das noch so ein Indie-Sound war, ein Indie-Emo-Sound. Ich finde, das kommt in dem Song einfach wunderbar rüber.
2: Ich habe mir halt gedacht, dieser Song, wenn der seit 99 nicht mehr gespielt worden ist, auf keiner Playlist mehr zu finden ist, dann wird das wohl einen Grund haben. Und Maximum Rocker Silvio hat sich gemeldet und meint, der Song ist für die heutige Gesellschaft zu kontrovers, da die Lyrics schon recht homophob sind. Also Wolfi, was hast du zu deiner Verteidigung zu sagen, warum du diesen Song gewählt hast?
0: Weil ich natürlich wie üblich nie auf den Text geachtet habe. Ich bin absolut kein Textkind, ich bin ein reines Soundkind. Jetzt ist das Kind aber auch schon in den Brunnen gefallen, wie man so schön sagt. Es liegt da am Ende am Hörer, ob er den hören. Ich weiß auch gar nicht, wie krass homophob der ist oder so, weil
2: das weiß ich auch nicht.
0: Placebo und homophob passt ja eigentlich überhaupt nicht zusammen. Deswegen muss ich mir jetzt mal in Ruhe den Text angucken.
2: Sicherheit distanziere ich mich einfach mal von Wolfi und schicke einen anderen Song ins Rennen, und zwar Ashtray Heart.

0: Also entscheide dich, auf welcher Seite möchtest du stehen. 0800 0303 666.
1: Also es ist ein bisschen unfair, weil bisher habe ich eigentlich geführt in diesem Duell, oder?
0: Das sagt ja auch schon viel aus.
1: Das sagt überhaupt nichts aus, weil auch die Hörer natürlich erstmal auf den Sound gehen und ja nicht immer den ganzen Text von so einem Song kennen. Ich schaue mir den Text jetzt mal an in der Zwischenzeit.
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8: Im Studio Jan Seifert. Schießerei in Charlottenburg am Hardenbergplatz ist in den frühen Morgenstunden ein 30 Jahre alter Mann erschossen worden. Auslöser war offenbar ein Streit. Polizei und Rettung waren schnell vor Ort. Trotzdem ist das Opfer den Schussverletzungen erlegen. Der oder die Täter sind auf der Flucht. Und noch eine tragische Polizeimeldung. Im Strandbad Halensee ist am Nachmittag ein Mann ertrunken. Helfer konnten den 25-Jährigen aus dem Wasser ziehen. Allerdings kam für ihn jede Hilfe zu spät. Insgesamt gibt es dieses Jahr hier in Berlin bereits 14 Badetote. In Brandenburg sind es 9. Plakate abreißen, Wahlhelfer attackieren. Seit einer Woche dürfen die Plakate zur Abgeordnetenhauswahl hier in Berlin hängen. Die Polizei berichtet aber immer wieder von Sachbeschädigungen und persönlichen Angriffen. Erst am Wochenende war in Adlershof ein Wahlhelfer von einem Radfahrer gezielt angefahren worden. Der Staatsschutz ermittelt. Gute Nachrichten aus dem Regenwald. Die Abholzung am Amazonas ist auf einem so niedrigen Stand wie seit einem Jahrzehnt nicht mehr. Dennoch, in den vergangenen 12 Monaten wurden immer noch fast 3000 Quadratkilometer Wald abgeholzt. Eine Fläche etwas größer als das Saarland. Das zeigen Daten aus dem Weltraum. Tine Klimach.
9: Es ist der niedrigste Wert der Abholzung, seitdem Experten diese Daten erfassen. Brasiliens Präsident Lula hatte bei seinem Amtsantritt Anfang 2023 angekündigt, den Umwelt- und Klimaschutz stärken zu wollen. Bis 2030 soll die Abholzung auf Null sinken. Der Amazonas gilt als grüne Lunge der Erde und ist wichtig im internationalen Kampf gegen den Klimawandel. Experten hatten zuletzt auch einen Rückgang der Waldbrände im Amazonasgebiet gemeldet. Rund 3,1 Millionen Hektar waren demnach im vergangenen Jahr von Bränden betroffen. Rund 80% weniger als im Vorjahr.
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8: Ungewöhnlicher Fanmarsch in Brandenburg. Fans von Energie Cottbus und Hannover 96 mussten am Abend bei Königs Wusterhausen aus einem Regio auf freier Strecke aussteigen und zu Fuß weiter. Mehr von Benjamin Herrmann.
11: Wegen eines technischen Defekts war der RE2 Höhe Zesen evakuiert worden. Die Klimaanlage war ausgefallen und etliche Türen ließen sich nicht öffnen. Polizei, Bundespolizei und Feuerwehr rückten aus. Die Heimreisepanne war aber nicht die einzige gestern. Erst war der Schirifunk kaputt, dann gab es immer wieder Stromausfälle, die Stadionanzeige fiel aus und die Halbzeitpause wurde auf 25 Minuten verlängert. Das Spiel hatte Cottbus übrigens mit 3:1 gewonnen und sich mit dem überraschenden Auftaktsieg in der zweiten Liga zurückgemeldet.
8: Soweit das Neueste aus dem Star-FM News Center.
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1: Du legst es heute schon drauf an, ein bisschen, ne?
0: Was denn nun passiert?
1: Du bist ein bisschen auf vielen Tarzanheften geschlafen heute. Einen wunderschönen guten Morgen. Willkommen. Ja, ich habe heute massiv alte Männersprüche. Das ist hinter den Kulissen zum Glück die meisten nur. Aber es ist echt
0: dein Bild
1: schlimm,
0: über Wolfi würde sich gänzlich ändern, wenn du wüsstest, was der hier von sich gibt.
1: Nee. Das soll so bleiben, wie das ist. Wunderschönen guten Morgen. Willkommen hier bei Star FM. Ja? Ja, mach einfach mal weiter, jetzt okay. Bin ich raus.
0: Sehr gut. 21 Grad die aktuellen Temperaturen in Schöneberg, Weißensee und Teltow. 30 Grad Grisse heute, dazu ist es tagsüber immer wieder sonnig, auch wenn sich einige kleine Wolken manchmal davor schieben. Ansonsten nachmittags wird es windig, es kommen Schauer runter und in Teilen von Brandenburg gibt es auch Gewitter. Das Ganze bei maximal 30 Grad. Morgen, sagt die Star-FM-Prognose, dann wieder trocken bei einem Mix aus Sonne und Wolken und etwas niedrigeren Temperaturen von 22 Grad. Und übermorgen dann wieder viel Sonne bei maximal 24. Kleiner Stau auf der 100 Richtung Wedding zwischen Oberlandstraße und Schmargendorf. Kannst du gerade mal so 10 Minuten mehr mitnehmen. Die Blitzer stehen in Oberschöneweide auf der Edisonstraße, auf der A9 im Dreieck Potsdam und in Strausberg am Biotop. Bei den Öffis nichts Neues aktuell zu melden. Hast du doch noch was gesehen? Dann her damit an die 0800 0303 666.
1: Danke Flo und vielen lieben Dank an alle Star Ranger. Kommt gut durch.
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1: Nö, aber mit Wolfi und Flo einen wunderschönen guten Morgen. Morgen. Chris im Urlaub, wir sind da und versorgen dich heute mit extra viel Maximum Rock. Ganz einfach, es ist Montag. Ich glaube, da können wir alle ein bisschen mehr Musik brauchen.
0: Ganz einfach, Wolf hat keinen Bock. Deswegen gleich für dich Five Finger Death Punch. Vorher hören wir noch Paramore mit Crush, Crush, Crush.
1: Guten Morgen. Ich hab schon Bock. Ich werde heute nur nicht so richtig wach.
0: Ja, ja.

0: Wunderschönen guten Morgen hier.
1: Morgen.
0: Star FM Maximum Rock im Radio mit schönen Klassikern wie hier Runaway Train, aber natürlich auch mit ganz neuem, fashion, frischen Sound.
1: Fesch?
0: Fesch.
1: Fesch.
0: Ein anderes Wort Top 30.
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1: Fesch und fresh geht's gleich weiter mit Cage the Elephant. Deine Neuvorstellung in dieser Woche. Das ist die erste neue Musik der Band seit 2 Jahren. Letzter Release war 2024, also freuen wir uns, dass da endlich mal wieder was kommt. Auch wenn das Thema ein bisschen schwer ist, denn der Frontman Matt, der verarbeitet darin seine psychiatrische Klinikeinweisung vor 3 Jahren. Der Titel eigentlich, also es wird vermutet, man weiß es nicht ganz genau. Man glaubt, er bezieht sich auf reale Strände, die es in Tennessee gibt, die vermutlich eine persönliche Bedeutung für Matt und auch seinen Bruder haben, der direkt jenseits von der Staatsgrenze in Kentucky aufgewachsen ist. Und auch bisschen, ja, sehr viel Persönlichkeit in diesem Song. Für Matt so ein persönlicher Wendepunkt, denn er beschreibt ihn als seinen Versuch, die Fähigkeit zurückzugewinnen, über etwas Ernstes aus seinem Leben zu schreiben. Und ich meine, so eine psychiatrische Klinikeinweisung, die ist schon auch nicht auf die leichte Schulter zu nehmen.
0: Steckt jede Menge drin in der Nummer. Am Ende muss er aber musikalisch natürlich vor allem gefallen. Und wenn dem so sein sollte, dann klickt nach dem Hören in die Star FM Rock App auf starfm.de und lass mal einen Klick da bei den Rockcharts, bei deinen Star FM Rock Top 30 und dann landet der Song schwuppdiwupp vielleicht schon bald in der Playlist.
1: Hier sind Cage the Elephant mit Beaches in Tennessee.

0: Ganz frisch für das Taubertal-Festival im nächsten Jahr bestätigt und ja bereits vor ein paar Tagen für das Open Flair. Die Ärzte also im nächsten Jahr auch auf einigen Festivals unterwegs. Und ich habe es schon mal erwähnt, ich finde es sehr schön, dass sie sich da nicht nur die ganz, ganz, ganz Großen raussuchen, sondern auch die etwas kleineren, feineren Festivals wie das Taubertal zum Beispiel unterstützen.
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8: Im Studio Jan Seifert. Überraschende Zahlen vor dem Start des neuen Schuljahres. Rund 400 Lehrer fallen hier in Berlin krankheitsbedingt seit mindestens einem Jahr aus. Mehr als die Hälfte sind verbeamtete Lehrer und besonders viele sind es in Marzahn-Hellersdorf. Und vergleicht man die Schulformen, dann sind Grundschullehrer am häufigsten länger krankgeschrieben. Oben ohne durch Berlin, seit gestern aber auch unten ohne. Rund 500 Menschen haben beim ersten Nacktradeln hier in der Stadt mitgemacht. Die Tour vom Mauerpark bis Schönefeld war als Demo angemeldet. Anders als in vergangenen Jahren in Köln war das komplette Blankziehen gestattet. Wir wollen niemanden provozieren, aber Nacktheit als etwas Normales darstellen, so einer der Organisatoren im Tagesspiegel.
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8: Zwischenfall beim 30. Taubertal-Festival. 10 Menschen sind verletzt worden, weil es bei einem Campingkocher zu einer Verpuffung kam. 8 Personen kamen ins Krankenhaus. Für 2027 haben die Veranstalter bereits 8 Bands bestätigt. Headliner die Ärzte. Soweit die StarFM-Schlagzeilen. Ausführliche Meldungen auf StarFM wieder in einer halben Stunde.
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0: Einen wunderschönen guten Morgen Berlin, guten Morgen Brandenburg. Nachfrage an dich, Flora, du seist doch sonst bei jeder Sportveranstaltung quasi immer am Start, aber beim Nacktradeln, das hast du ausgelassen jetzt am Wochenende, oder?
1: Das stimmt, das habe ich leider schon wieder vergessen. Ich hatte es ja natürlich auf dem Schirm, weil wir auch drüber gesprochen haben, aber jetzt habe ich es dummerweise verpasst. Vielleicht wäre ich, ich wäre nicht vorbeigegangen wahrscheinlich.
0: Absurdes Bild auf jeden Fall, wenn da mehrere hundert Nackte auf Fahrrädern zu Demonstrationszwecken durch die Stadt radeln.
1: Vor allem weit, 30 Kilometer. Ich glaube, so großer Sternfahrt oder wie heißt das andere? Critical Mass oder so, das geht, die fahren so 10 Kilometer sonst oder so. 30 Kilometer nackig, das finde ich schon stark.
0: Ja, vor allem, weil der Sattel doch irgendwie dann, egal.
1: Du musst viel cremen auf jeden Fall,
0: mit Sonnencreme. Wo die Probleme dann liegen bei dem Thema.
1: Wir schauen aufs Wetter. 21 Grad haben wir aktuell in Mitte, in Friedrichshain und in Kremmen. 30 Grad kriegst du heute dazu. Ist tagsüber noch recht schön. Immer wieder kommt die Sonne raus, aber am Nachmittag zieht ein bisschen frische Brise auf. Es kommen Schauer runter und in Brandenburg sind auch Gewitter möglich. Morgen da dann deswegen etwas kühler, 22 Grad maximal, aber trocken bei einem Sonne-Wolken-Mix. Und übermorgen gibt es dann auch viel Sonne bei maximal 24 Grad. Bitte vorsichtig auf der A13 Richtung Dresden zwischen Lübbenau und Dreieck-Spreewald aktuell ein Liegenbleiber. Ansonsten ist es ruhig, sogar auf der A100 brauchst du aktuell gerade mal 5-6 Minuten mehr. Ah, Moment, es hat sich doch ein Star Ranger gemeldet, den ich hier natürlich organisiert habe.
9: Hi, guten Morgen, ist der Frank. Ich habe zwei Blitzer und zwar stehen die im Dreieck Potsdam. Einmal auf der Überfahrt von der A9 auf die A10 Richtung Schönefelder Kreuz und einmal, wenn man die A10 verlässt, Richtung A9, Richtung Leipzig. Gute Fahrt allen, schöne Woche, macht weiter so, ciao.
1: Dankeschön Frank, dir auch eine gute Fahrt. Außerdem wirst du geblitzt in Grunewald auf der Hagenstraße und in Brandenburg an der Havel auf der Mühlentorstraße. Öffis gibt es einen technischen Defekt am Bahnübergang in Zeuthen. Deswegen ist die S46 am Bahnübergang in Zeuthen nur über den Fußgängertunnel erreichbar. Hast du sonst auch noch was? Dann her damit an die 0800 0303 666.
0: Danke Flo, danke an alle Star Ranger. Wir hören jetzt wieder schön Maximum Rock im Block. Einfach mal 10 Minuten Kopf aus und Musik an. Die Foo Fighters zum Beispiel mit dabei mit Of All People. Die Band hat am Wochenende gerade völlig überraschend eine neue digitale Live-EP veröffentlicht. Und zwar auf Bandcamp. Muss ich später auf jeden Fall auch mal auschecken. Foo Fighters nach den Pumpkins. Und eine Runde Volbeat. Hier ist Lola Montez.

0: Ja, guten Morgen, ihr zwei. Ja, sorry, Wolfi, aber heute stimme ich für Flo bei dem Rausschmeißer-Song. Wünsche euch trotzdem einen schönen Tag. Bis dann, hier war Thorsten. Ciao, ciao.
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2: Trotzdem fand ich immer nett. Ja, wir sprechen über Placebo-Songs, wollen mit einem Placebo-Song rausgehen. 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
3: Was ich an Placebo gerne mag, sind ihre melodischen Nummern. Deswegen habe ich mich für eine entschieden. Die ist auch schon etwas älter, ewig nicht hier auf der Playlist gehabt. Deswegen schicke ich ins Rennen Ashtray Heart.

0: Ich hatte dagegen einen ganz alten Placebo-Song von 1996, einen, den die Band schon seit, ich glaube, 25 Jahren nicht mehr live gespielt hat, den man nicht mal mehr bei Spotify und YouTube und Co. findet, weil die Band ihn runtergenommen hat, weil sie mit dem Text und so nicht mehr ganz zufrieden sind. Ich habe mir den auch nochmal dann in Ruhe angeguckt. Ist er wirklich so schlimm? Ich finde nicht wirklich, vor allem nicht, wenn der Text von einem androgynen Frontmann kommt, der ja, für viel Offenheit steht und so. Das Wort Schwuchtel kommt ab und zu in dem Song vor. Und deswegen wird er von manchen, ja, als nicht mehr zeitgemäß eingestuft. Du hast dich gemeldet zum Thema und meintest, man kann den Song ruhig trotzdem mal spielen. Wie meint Anke zum Beispiel, man darf seine Wurzeln nicht ignorieren und ohne Widerspruch gibt es keine Entwicklung. Na dann, Slacker Bitch wäre mein Vorschlag für Chrissy heute. Ist ein verlorener Song von Placebo, der diese raue, frühe Phase der Band ganz gut widerspiegelt.
1: Das finde ich aber auch cool an der Band, dass es so, also es sind zwei Songs der gleichen Band, aber sie hören sich beide gänzlich unterschiedlich an. Finde ich sehr,
0: absolut,
1: sehr
0: cool. Wenn wir jetzt mal wirklich nur auf den Sound gehen, das gibt sich besser oder schlecht, das ist einfach nur völlig anders. Man erkennt ganz gut, wie sich die Band einfach entwickelt hat.
1: Voll.
0: Und die einen mögen eben dieses raue Liebe und die anderen dieses große, stadionhafte. Also von dem her, it's up to you.
1: Stimm ab, gerne eine Sprachnachricht an die 0800 0303 666.

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11: Im Studio Jan Seifert. Wenn Berlin den nächsten Chef im Roten Rathaus wählen könnte, wäre es aktuell CDU-Mann Stefan Evers. In einer Umfrage für den Tagesspiegel liegt er mit 20% vorn. Benjamin Herrmann.
12: Dahinter kommt AfD-Kandidatin Kirstin Brinker mit 15% auf Platz 2, gefolgt von SPD-Mann Steffen Krach mit 14%. Linken Kandidatin Elif Elrab kommt trotz starker Umfragewerte ihrer Partei nur auf 11%. Am krassesten ist der Unterschied bei grünen Spitzenkandidat Werner Graf. Während er auf 9% bei der Direktwahl kommt, liegt die Partei selbst in den aktuellsten Umfragen bei 17. Wer künftig Chef im Roten Rathaus ist, können Berlinerinnen und Berliner nicht direkt wählen. Die Umfrage sagt allerdings einiges über die Bekanntheit der Kandidaten aus. Gewählt wird das neue Abgeordnetenhaus in gut einem Monat am 20. September.
11: KI made in Germany. Neben den großen internationalen Playern wie ChatGPT und Co. sieht Bundeswirtschaftsministerin Reiche die Chance in Deutschland bei industriellen KI-Maschinen. Katrin Müller.
13: KI-gesteuerte Maschinen oder Unterstützung der Ingenieure. Dort, wo Maschinen, Fabriken und Produktion mithilfe von KI intelligenter werden, hat Deutschland laut Ministerin Reiche sehr gute Voraussetzungen, international eine führende Rolle zu spielen. Unterstützung kommt wohl auch von der Bundesnetzagentur, zumal industrielle KI zum echten Wettbewerbsvorteil für Unternehmen werden kann. Denn bei hochkomplexen Produktionsprozessen sind Europa und Deutschland führend, sagt Reiche. Schon jetzt setzen hierzulande viele Industrieunternehmen KI im Arbeitsalltag ein.
11: Oben ohne durch Berlin, seit gestern aber auch unten ohne. Rund 500 Menschen haben beim ersten Nacktradeln hier in der Stadt mitgemacht. Die Tour vom Mauerpark bis Schönefeld war als Demo angemeldet. Anders als in vergangenen Jahren in Köln war das komplette Blankziehen gestattet. Wir wollen niemanden provozieren, aber Nacktheit als etwas Normales darstellen, so einer der Organisatoren im Tagesspiegel.
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11: Die NBA trauern um Don Nelson. Der erste NBA-Trainer von Dirk Nowitzki ist im Alter von 86 Jahren gestorben. Das haben die Dallas Mavericks mitgeteilt. Als Profi hat er mit den Boston Celtics 5 Meisterschaften geholt. Als Trainer nie einen Titel, dafür aber 1355 Spiele gewonnen. Nowitzki hat sich bei X von seinem früheren Coach verabschiedet. Ohne Nelson wäre seine Karriere nicht so verlaufen. Am Donnerstag soll es in Dallas eine Trauerfeier geben. Soweit das Neueste aus dem Star FM News Center.
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0: Einen wunderschönen guten Morgen, Berlin. Guten Morgen. Morgen, Brandenburg. Star FM im Radio. Sehr schön, vielen Dank dafür. Chris im Urlaub. Aber wichtiger, Flo ist da und hat alle Daten, Zahlen und Fakten hier um 8 Uhr. Wo sind wir denn? Ich habe keine Uhr.
2: 7:40 23 Grad haben wir aktuell in Köpenick, Friedrichshain und Velten. Chris, noch 30 Grad. Heute dazu ist es am Vormittag und um den Mittag herum noch schön, recht sonnig. Aber Richtung Nachmittag zieht dann eine steife Brise auf. Und es kommen auch Schauer runter und ortsweise in Brandenburg sogar Gewitter. Morgen darf es dann wieder trocken. Mix aus Sonne und Wolken mit dazu bei 22 Grad und übermorgen dann recht viel Sonne bei maximal 24. Bitte vorsichtig auf der A9 Richtung Berlin zwischen Kleinmarzins und Niemek. Ein Liegenbleiber auf dem rechten Fahrstreifen im Baustellenbereich. Also hier vorsichtig sein und ein bisschen mehr Zeit mitnehmen. Die Blitzer stehen in Mitte auf der Brückenstraße. Dann hat Star Ranger Frank gemeldet im Dreieck Potsdam. Überfahrt von der A9 auf die A10 und in Nauen auf der Graf-Arco-Straße blitzt es auch. Bei den Öffis soweit nichts Neues. Hast du aber noch was entdeckt? Staus oder Blitzer, meld dich gern. Mach das am besten per Sprachnachricht unter der 0800 0303 666.
0: Danke Flo und vielen lieben Dank an alle fleißigen Star Ranger. Komm gut durch.
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0: Nö, aber mit Wolfi und Flo. Einen wunderschönen guten Morgen. Schön, dass du mit dabei bist, dass du Star FM auch heute am Start hast. Dafür gibt's auch im Ausgleichstauschgeschäft jede Menge Musik.
2: Das ist ein fairer Deal, würde ich sagen. Den Anfang machen POD mit Youth of the Nation. Danach noch eine Runde Sum 41 und eine ordentliche Portion Classic Rock gibt's auch mit Lynyrd Skynyrd. Viel Spaß.

0: Kindertime auf Star FM Maximum Rock. 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
1: Da kannst du dir schon mal merken über Kollege Wolfram, wenn der eine Band cool findet oder so, dann wird die nie im ganzen Namen gesagt, sondern immer nur eine kleine, coole, lustige Abkürzung.
0: Weißt du, in der Fan-Bubble gibt es halt diese coolen Abkürzungen. Da haben wir Skinnert und was sag ich denn sonst noch?
1: Die Pumpkins.
0: Ja, die Pumpkins, richtig. Ich glaube, ich habe ein paar. Stimmt, ich habe ein paar.
1: Du hast einige.
0: Ein paar davon,
1: einige.
0: Ja, das stimmt.
1: Schauen wir auf Mittwoch schon mal, da ist Zeit für Sonnenfinsternis und wir haben vorhin darüber diskutiert, ob man, also wie man sich schützen kann, wenn man keine Brille gekauft hat. Also wir wissen, Sonnenbrillen sind nicht erlaubt, auch durch CDs gucken ist auch nicht erlaubt. Irgendwas selber basteln zu Hause könnte tricky sein, aber die Maximum Rocker kommen mit ziemlich guten Tipps um die Ecke.
2: Wir haben keine die komischen Brillen, aber genauso wie in 99er wird es mit die Schweißmaske geguckt. Weiß ich nie, ob ist es richtig in Ordnung oder gesund, aber scheint noch okay zu sein. In der Sinne, viele Grüße aus Dresden.
0: Also es braucht ein festes Schweißschutzglas der Schutzstufe 12 bis 14 nach DIN EN 169.
1: Na klar, das wussten wir alle. Nee, aber es ist, finde ich, super ulkig. Dann stehen da Leute draußen mit diesen Brillen und daneben welche, die so einen Schweißerhelm auf dem Kopf haben. Sehr smart.
0: Ich glaube, diese Schweißgläser gibt es aber auch mittlerweile auch in Sonnenbrillenform. Also dann sieht es vielleicht nicht ganz so wild aus. Fakt ist, man sollte das Ganze auf jeden Fall ernst nehmen und am Mittwochabend nicht minutenlang ohne Schutz in die zumindest partielle Sonnenfinsternis reinstachen. Sonst kannst du wirklich langfristige Schäden haben in den Augen.
1: Ich bin gespannt, wie es wird. Wir haben schon von einigen Maximum Rockern auch gehört, für die ist es jetzt auch im Umfeld, so wie bei uns, ähnlich gar nicht so ein großes Thema wie die Sonnenfinsternis 99. Deswegen mal schauen. Wir werden doch dann bestimmt am Donnerstagmorgen trotzdem eine ganze Menge Fotos zu sehen bekommen.
0: Es ist auf jeden Fall auch eine andere Zeit, 99. Das legt mal die Aufregung damals wegen der Jahrtausendwende, man dachte ja, die Welt geht unter und so weiter. Und dann so ein kosmisches Himmelsereignis ein paar Monate vorher hat da natürlich auch noch perfekt mit reingespielt. Es wurde damals einfach von den Medien auch zu einem riesen Thema gemacht. Noch größer, als es am Ende sogar war. Das wird dieses Mal nicht der Fall sein. Es ist ja auch nur eine partielle. Das werden die alten Menschen nicht müde klarzustellen. Denn wir hatten ja 99 eine komplette Sonnenfinsternis, nicht so 85% oder was
1: richtig,
0: das jetzt ist.
1: Richtig, richtig.
0: Aber das Wetter sieht zumindest gut aus im Vergleich zu 99. Also sprich, wer Bock hat, da in den Himmel zu gucken, kann das am

0: mit meiner liebste 90er Band, I Am Mine von Pearl Jam hier heute auf Star FM Maximum Rock. Schönen guten Morgen.
1: Und das Wochenende war voll mit coolen Events. Wir haben dich zum Primetime Theater geschickt und es war aber auch Zeit für ein kleines, feines Festival, das Freerock.
2: Hallo liebes Star FM Team, hier ist Tina. Ich habe bei euch Karten fürs Freerock Festival in Friesack gewonnen und was soll ich sagen, es war total super. Also ganz nette Leute, sehr, sehr schöne Location, auch sehr familienfreundlich für die Kinder, war eine Wasserrutsche da, man konnte mit Siebdrucktechnik T-Shirts designen und Essen, Trinken war ausreichend und schön. Und das Beste war natürlich die Musik, da war alles dabei, von Punk über Ska bis Schlagerrock. Und ja, die Füße haben nicht stillgehalten, wir haben viel getanzt. Es war wirklich sehr schön und ich kann es empfehlen.
1: Und es geht auch direkt weiter mit den kleinen, feinen Sachen.
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1: Und zwar direkt ums Eck in Brandenburg, Neuendorf bei Besko, da findet es statt. Ein kleines, süßes Festival, dieses Wochenende schon am 15.08., also am Samstag. Es gibt Acts aus der Region, Lautlos unter anderem mit dabei. Es gibt jede Menge leckere Food- und Getränkestände, es gibt auch einen Merch-Bereich. Du kannst auch dort campen, wenn du gerne über Nacht bleiben möchtest. Kriegst dann sogar Frühstück am nächsten Tag, haben wir gehört. Nice. Also es lohnt sich auf alle Fälle, da mal vorbeizuschauen und auch die Events in der Region zu unterstützen. Es müssen ja nicht immer die großen, fetten Dinger sein, sondern auch einfach mal kurz nur ums Eck fahren und dann bist du schon da und hast ein richtig geiles Wochenende. Also wenn du mit dabei sein möchtest, dann schickst du jetzt eine WhatsApp mit dem Stichwort Frühstück an die 0800 0303 666.
0: Dankeschön, danke Flo, und ein weiterer Tipp gibt's hier direkt anschließend.
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7: Im Studio Jan Seifert. Plakate abreißen, Wahlhelfer attackieren. Seit einer Woche dürfen die Plakate zur Abgeordnetenhauswahl hier in Berlin hängen. Die Polizei berichtet aber immer wieder von Sachbeschädigungen und persönlichen Angriffen. Erst am Wochenende war in Adlershof ein Wahlhelfer von einem Radfahrer gezielt angefahren worden. Der Staatsschutz ermittelt. Ungewöhnlicher Fanmarsch in Brandenburg. Fans von Energie Cottbus und Hannover 96 mussten am Abend bei Königs Wusterhausen aus einem Regio auf freier Strecke aussteigen und zu Fuß weiter. Mehr von Benjamin Herrmann.
8: Wegen eines technischen Defekts war der RE2 Höhe Zesen evakuiert worden. Die Klimaanlage war ausgefallen und etliche Türen ließen sich nicht öffnen. Polizei, Bundespolizei und Feuerwehr rückten aus. Die Heimreisepanne war aber nicht die einzige gestern. Erst war der Schiri-Funk kaputt, dann gab's immer wieder Stromausfälle, die Stadionanzeige fiel aus und die Halbzeitpause wurde auf 25 Minuten verlängert. Das Spiel hatte Cottbus übrigens mit 3:1 gewonnen und sich mit dem überraschenden Auftaktsieg in der zweiten Liga zurückgemeldet.
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7: Zwischenfall beim 30. Taubertal-Festival. 10 Menschen sind verletzt worden, weil es bei einem Campingkocher zu einer Verpuffung kam. 8 Personen kamen ins Krankenhaus. Für 2027 haben die Veranstalter bereits 8 Bands bestätigt. Headliner Die Ärzte. Soweit das Neueste aus dem Star FM News Center.
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9: Einen wunderschönen guten Morgen, Berlin. Guten Morgen, Brandenburg. So, ab und rein gestartet hier in das nächste Wetterverkehrsupdate.
10: 9.15 Uhr und 24 Grad jetzt schon in Tempelhof, Steglitz und Potsdam. 30 Grad Grisse heute noch. Dazu erstmal schön sonnig. Richtung Nachmittag wird es ein bisschen grau, zieht sich ein bisschen zu. Es gibt die Möglichkeit auf Schauer. Windig wird es auch. Und in Teilen von Brandenburg sind auch Gewitter angesagt. Morgen, da sieht es trocken aus bei einem Sonne-Wolken-Mix und 22 Grad. Und übermorgen dann wieder viel Sonne bei maximal 24. Bisschen staut es sich auf der 100, deswegen Richtung Treptow die Einfahrt Siemensdamm dicht und zwischen Jakob-Kaiser-Platz und Dreieck Charlottenburg auch die rechte Spur gesperrt. Da brauchst du aktuell so 10 Minuten mehr. Die Blitzer stehen in Grunewald auf der Hagenstraße, in Hallensee auf der Paulsborner Straße und in Strausberg am Biotop. Bei den Öffis soweit nichts Neues. Hast du doch was, dann meld das gerne am besten per Sprachnachricht 0800 0303 666.
9: Danke Flo und vielen lieben Dank an alle Star Ranger. Und ich hoffe, du hast gerade ein bisschen Zeit und Platz zu eskalieren. Denn hier gibt es jetzt voll auf die 12 mit Limp Bizkit. It's Break Stuff.

0: Also ich bin heute für Wolfie, einfach nur weil ich glaube, dass ich den Song noch nie gehört habe. Dann wäre das jetzt eigentlich die perfekte Zeit dazu.
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2: Würde mich nicht wundern, denn Placebo haben den seit 99 nicht mehr live gespielt und sie haben ihn auch runtergenommen von Spotify, von YouTube und so weiter. Bei YouTube gibt es auch so ein paar privat hochgestellte Versionen, aber es ist gar nicht so einfach, dieses Lied überhaupt hören zu können. Wir hatten ihn zufällig im System und ich mag einfach diesen Oldschool-Sound, den Placebo darin haben. Das war noch sehr ungeschliffener Indie-Emo-Sound bei Slacker. Bitch, den habe ich mir im Placebo-Duell heute rausgesucht.
3: Ja, du kannst in der Star-FM-App Flatterhuhn spielen und diese Woche Placebo-Tickets gewinnen. Diesen Song wirst du dann nicht auf der Setlist mehr hören können live, aber da der Song trotzdem ungefähr doppelt so viele Stimmen bekommen hat, wie den ich ins Rennen geschickt habe, hören wir den natürlich.
2: Haben einen kleinen Lauf, ne? Also letzte Woche
3: wirklich,
2: auch fast ein Durchmarsch. Sonst verliere ich bei dieser Kategorie ganz häufig. Aber nö, alles gut. Am Ende geht es ja um den Song und nicht um uns.
3: Ja, na klar.

könnte durchaus das erste Mal gewesen sein, dass der Song überhaupt bei Star FM lief. Aber genau dafür ist es auch da. Wenn wir hier täglich einen Rausschmeißer-Song aussuchen und du bestimmst dann, welchen du lieber hören möchtest, den von Flo oder den von mir. Und seit 5 Tagen ist das relativ eindeutig. Deswegen heute Placebo mit Slacker Bitch. Gibt's irgendwie nirgends zum Streamen, nicht mal bei YouTube und

0: so weiter, aber hier gehört bei Star FM Maximum Rock.
1: Und das, obwohl du so unfit in diesen Tag gestartet bist. Ich weiß nicht, ob ich dich schon mal so im Arsch gesehen habe.
0: Ich bin einfach, ich habe einfach den riesen Fehler gemacht, dass ich am Wochenende richtig ausgeschlafen habe und dadurch habe ich überhaupt keinen Rhythmus mehr.
1: Ja, es gibt einige Maximum Rocker, die sagen, steh am Wochenende einfach auch so früh auf, dann ist das kein Problem.
2: Auf jeden Fall mache ich das so. Erstens gehe ich alle 2 Wochen auf den Trödel. Da klingelt der Wecker sowieso um 3.30 Uhr, dass ich mich langsam wach mache, um dann um kurz vor 5 denn schon alles aufgebaut zu haben. Nichtsdestotrotz, selbst im Urlaub stelle ich mir tatsächlich einen Wecker. Nicht ganz so früh, als wenn ich eine Frühschicht habe. Da muss ich dann um 3.30 Uhr langsam wach werden. Dann werden 3 Liter Kaffee getrunken, um dann halt gegen kurz vor 5 zur Arbeit zu gehen. Aber im Urlaub, so um 6 Uhr, stelle ich mir da schon den Wecker. Erstens hat man was vom Tag und zweitens kommt man nicht aus dem Rhythmus. So mache ich es tatsächlich.
1: Kannst du dir mal ein Beispiel dran nehmen vielleicht?
0: Also auf dem Papier klingt das absolut logisch und am Wochenende, glaube ich, sollte ich mir das auch ein bisschen als Vorbild nehmen. Aber im Urlaub weiß ich nicht.
1: Du hast ja erstmal keinen Urlaub mehr, du warst ja gerade erst 8 Jahre weg, deswegen kein Problem.
0: Danke auf jeden Fall für die ganzen Tipps und mal gucken, ob wir das beherzigen und morgen früh ein bisschen munterer am Start sind. Also ich zumindest, wo es irgendwie immer massiv munter morgens gleich um 5. Bis morgen.
1: Bis morgen. In alter Frische.
0: Oder neuer.

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7: Im Studio Jan Seifert. Wenn Berlin den nächsten Chef im Roten Rathaus wählen könnte, wäre es aktuell CDU-Mann Stefan Evers. In einer Umfrage für den Tagesspiegel liegt er mit 20% vorn. Benjamin Herrmann.
8: Dahinter kommt AfD-Kandidatin Kirstin Brinker mit 15% auf Platz 2, gefolgt von SPD-Mann Steffen Krach mit 14%. Linken Kandidatin Elif Elrab kommt trotz starker Umfragewerte ihrer Partei nur auf 11%. Am krassesten ist der Unterschied bei Grünen Spitzenkandidat Werner Graf. Während er auf 9% bei der Direktwahl kommt, liegt die Partei selbst in den aktuellsten Umfragen bei 17. Wer künftig Chef im Roten Rathaus ist, können Berlinerinnen und Berliner nicht direkt wählen. Die Umfrage sagt allerdings einiges über die Bekanntheit der Kandidaten aus. Gewählt wird das neue Abgeordnetenhaus in gut einem Monat am 20. September.
7: Bereits ab heute werden übrigens die Wahlunterlagen verschickt und es kann Briefwahl beantragt werden. KI made in Germany. Neben den großen internationalen Playern wie ChatGPT und Co. sieht Bundeswirtschaftsministerin Reiche die Chance in Deutschland bei industriellen KI-Maschinen. Katrin Müller.
9: KI-gesteuerte Maschinen oder Unterstützung der Ingenieure. Dort, wo Maschinen, Fabriken und Produktion mithilfe von KI intelligenter werden, hat Deutschland laut Ministerin Reiche sehr gute Voraussetzungen, international eine führende Rolle zu spielen. Unterstützung kommt wohl auch von der Bundesnetzagentur, zumal industrielle KI zum echten Wettbewerbsvorteil für Unternehmen werden kann. Denn bei hochkomplexen Produktionsprozessen sind Europa und Deutschland führend, sagt Reiche. Schon jetzt setzen hierzulande viele Industrieunternehmen KI im Arbeitsalltag ein.
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7: Leichtathletik-Europameisterschaft in Birmingham und Schwimm-EM in Paris. Heute die nächsten Entscheidungen. Kugelstoß-Olympiasiegerin Yemisi Mabri will heute in Birmingham gleich die erste EM-Medaille für Deutschland holen. Sprintstar Gina Lückenkämper hat dagegen schlechte Karten. Sie geht nach einem Zeckenbiss nur als Außenseiterin an den Start. Olympiasieger Lukas Mertens startet heute bei der Schwimm-EM in Paris, genau da, wo er vor 2 Jahren Olympiagold über 400 Meter Freistil geholt hat. Soweit das Neueste aus dem Star FM News Center.
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10: In Steglitz 24 Grad und auch in Neuruppin. Heute tagsüber freundlich und sonnig, aber am Abend bzw. am Nachmittag wird es recht windig und dann kann es auch örtlich regnen. Die Höchstwerte am Nachmittag heute bei 30 Grad und die Star FM Prognose morgen trocken. Mix aus Sonne und Wolken 22 Grad und übermorgen viel Sonne bei maximal 24 Grad. Auf der A9 Richtung Berlin zwischen Kleinmarzehns und Niemeck ein Liegenbleiber auf dem rechten Fahrstreifen, das Ganze im Baustellenbereich. Hier vorsichtig fahren, ansonsten gar nicht so viel los heute Vormittag. Blitzer stehen aktuell in Halensee, Pauls-Borner Straße, in Mitte Brückenstraße, Dreieck Potsdam an der Überfahrt zur A9 auf die A10 und in Strausberg am Biotop. Hast du noch was für mich, Staus oder Blitzer, gerne anrufen oder eine WhatsApp schicken an die 0800 0303 666.
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10: Schön, dass du dich für Star FM als Begleitung für deinen Montagvormittag entschieden hast. Ich bin die Burner und wir verbringen jetzt die nächsten 5 Stunden gemeinsam. Ich hoffe, du bist ein bisschen fitter als ich. Ich habe vor ein paar Stunden noch am Taubertal-Festival gestanden und mir da die Donuts angeschaut. Also was tun gegen kleine Augen am Montagmorgen? Maximum Rock. Ich freue dich gleich auf eine neue Nummer von The Pretty Reckless, About You, Metallica, The Unforgiven. Die gibt's gleich nach Good Charlotte, The River. Einen schönen Montag und guten Wochenstart.

0: geht unter die Haut, under your scars, Godsmack, hier bei Starfam Maximum Rock. 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Wir sind deine nationale Rock-Plattform dafür. Von überall her sind wieder krasse Sachen reingekommen, also München, Nürnberg, über Chemnitz, Leipzig, Bonn, Cottbus, Berlin, Hannover, Hamburg. Ja, und damit ein paar mehr Leute von deinem Talent, von eurem Talent erfahren, bringen wir die Rock-Talents ins Radio. Jede Woche das Rock-Talents Voting in deiner Starfam Rock-App.
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0: Ja, und diese Woche sind es Killer Chinchilla, fünf Freunde aus Nürnberg, aber ich soll sie mal selber vorstellen.
2: Wir sind Killer Chinchilla und wir kommen aus dem Herzen von Franken und zwar aus Nürnberg und Umgebung. Wir sind zu fünft und unsere Band besteht aus unserem Schlagzeuger Moritz.
3: Servus, ich bin der Moritz.
2: Unserem Mann für die tiefen Töne am Bass.
4: Hi, ich bin der Till.
2: Seinem großen Bruder an der Gitarre.
5: Ich bin der Fritz.
2: Unserer Sängerin.
6: Lisa hier, hi.
2: Und meiner Wenigkeit Julian an der Geige und Gitarre.
5: Wir als Killer Chinchilla sind zwischen 19 und 23 Jahren alt und haben uns als klassische Schülerband gegründet. Tatsächlich haben wir für unseren Abiball noch nach jemandem gesucht, der live was spielen kann und haben uns dann gedacht, dann machen wir es halt einfach selber und haben dann Sweet Dreams von Marilyn Manson gespielt. Hat uns so Bock gemacht, dass wir uns gedacht haben, ey, lass einfach weiter gemeinsam Musik machen. Und aus einer Coverband ist dann tatsächlich eine Band entstanden, die eigene Musik macht.
0: Ja, Killer Chinchilla schicken ihre Single Memory ins Rennen.

0: Also Killer Chinchilla aus Nürnberg, Band Nummer 1, treten an gegen WBR aus Olpe in NRW, 2023 erst gegründet und ursprünglich auch eigentlich mal ein Soloprojekt gewesen, jetzt aber eine Band, sind zu viert, ja, und machen ganz klassischen Pop-Punk-Rock, klingt so.
1: Komm, lass

0: WBR aus Olpe in NRW. Der Sänger heißt Florian Weber und ich dachte schon, Moment mal, Florian Weber, kenne ich doch. Ja klar, der Schlagzeuger der Sportfreunde Stiller trägt nämlich den gleichen Namen, hat aber nichts mit WBR zu tun, also ganz eigenständige Band. So, und jetzt kannst du voten für entweder Killer Chinchilla aus Nürnberg oder WBR aus Olpe. Also das ist jetzt deine Entscheidung bei uns in der Rock-App auf starfm.de. Und dann gucken wir mal, welches Rock-Talent wir dann bei uns im Radio hören werden.
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Eishockey-Religion ist, Ahornsirup aus jedem Wasserhahn fließt und Frauen, Kinder und Männer Bärte und Karohemden tragen, sind sie die Musikgötter. Nickelback. Die Kanadier bringen neues Album mit. Everything Under the Sun. Und damit sorgen sie auch in der Star FM Playlist für Aufsehen. Rattle the Cage.

waren letzte Woche noch auf den Treppchen, Nickelback und Rattle the Cage. Jetzt dein Platz 7 in den StarFM Rock Top 30. Die ganze Show vom Freitag kannst du dir übrigens auch nochmal anhören bei uns in der Mediathek, in deiner Rock-App und auf starfm.de. Ja, und der Spitze hat sich natürlich dann dementsprechend was getan. Platz 3 jetzt, Breakin' Benjamin mit Something Wicked. Aber auch der brutale Ohrwurm, finde ich.

Die ersten vorderen Plätze der StarFM Rock Top 30, wie gesagt, die Show kannst du nachhören in der Rock-App auf starfm.de in der Mediathek und natürlich auch gleich abstimmen für deine Favorites. Und es gibt auch wieder drei Neuvorstellungen und da sind alle Kiddies diese Woche gefragt. Ja, Heavy Saurus Luftgitarre, der neue Song ist nämlich mit am Start. Ey hat ja den Hut auf in Sachen Rock Top 30, in Sachen neue Songs, die hole ich mir nachher auch nochmal ins Studio und wir hören gemeinsam rein in die Nummer 12:30 hier bei StarFM at Work.

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6: Im Studio Jan Seifert. Update zur Schießerei von Charlottenburg. Jetzt hat die Mordkommission übernommen. Vom Täter fehlt aber nach wie vor jede Spur. Am Hardenbergplatz war in den frühen Morgenstunden ein 30 Jahre alter Mann im Streit erschossen worden. Erst am Sonntag hatten Unbekannte auf eine Gaststätte in Neukölln geschossen. Zuvor war ein Mann in Schöneberg angeschossen worden. Schattenseite des Sommerwetters. Die Waldbrandgefahr in Brandenburg ist wieder angestiegen. Mindestens Stufe 3 in den Landkreisen Oberhavel, Elbe-Elster und Oberspreewald-Lausitz gilt inzwischen sogar Warnstufe 4 von 5. Deswegen gilt, mit Autos nicht auf Waldwege fahren und nicht rauchen. Jetzt ist es offiziell bestätigt, noch nie waren ein Juni und ein Juli so warm wie dieses Jahr. Im Durchschnitt laut EU-Klimaprogramm Copernicus 21,6 Grad. Thomas Bremser.
7: Seit Mai hat es schon 4 Hitzewellen gegeben. Das sei für Westeuropa außergewöhnlich viel, sagen die Experten. Und auch die extreme Trockenheit dauert schon seit Monaten an. Im Juli war es vor allem in Spanien, Frankreich, Deutschland, Österreich und Ungarn extrem trocken. Und ausgetrocknete Böden verstärken die Hitze nochmal. Der Wasserstand von Seine, Rhein und Donau war außergewöhnlich niedrig und auch die Meere haben sich so stark aufgehitzt wie noch nie in einem Juli.
6: Vorsorgen für die nächste Sonnenfinsternis. Wer übermorgen ab 19.15 Uhr hinschauen will, wie sich der Mond vor die Sonne schiebt, sollte sich unbedingt spezielle Brillen besorgen. Eine Sonnenbrille allein reicht nicht aus, sagen Experten. Wenn noch nicht ausverkauft, gibt's die Brillen bei Optikern, Planetarien oder im Internet. Und während wir hier in Deutschland das Spektakel nur von höher gelegenen Punkten aus sehen können, rüstet sich Mallorca sogar mit dem Militär vor möglichen Ausschreitungen während der ungewöhnlichen Dunkelheit. Die Armee ist alarmiert und fährt dort Streifer.
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6: Leichtathletik-Europameisterschaft in Birmingham und Schwimm-EM in Paris. Heute die nächsten Entscheidungen. Kugelstoß-Olympiasiegerin Yemisi Mabri will heute in Birmingham gleich die erste EM-Medaille für Deutschland holen. Sprintstar Gina Lückenkämper hat dagegen schlechte Karten. Sie geht nach einem Zeckenbiss nur als Außenseiterin an den Start. Olympiasieger Lukas Mertens startet heute bei der Schwimm-EM in Paris. Genau da, wo er vor 2 Jahren Olympiagold über 400 Meter Freistil geholt hat. Soweit das Neueste aus dem StarFM News Center.
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8: Aktuell 25 Grad in Mitte und in Eberswalde. 30 Grad die Höchstwerte heute Nachmittag. Tagsüber auch freundlich und sonnig, aber am Nachmittag kann es dann örtlich ungemütlich werden. Mit Wind, mit Schauern und auch mit Gewittern. Die StarFM Prognose. Morgen am Dienstag trocken, Sonne und Wolken bei 22 Grad und übermorgen 24 Grad. Die Potsdamer Straße in Tiergarten ist zwischen Pohlstraße und Schöneberger Ufer aktuell in beiden Richtungen gesperrt. In Rummelsburg ist die Weitlingstraße in Höhe Sophienstraße wegen eines Feuerwehreinsatzes im Kreuzungsbereich momentan auch gesperrt. Außerdem Vorsicht auf der A10 südlicher Berliner Ring Richtung Dreieck Spreeau zwischen Rangsdorf und Schönefelder Kreuz. Hier steht ein defektes Auto. Der aktuellste Blitzer, der kommt von Star Ranger Frosty.
9: Hallo, Frosty nochmal hier, Verkehrsgeschehen. Silbersteinstraße, Laser mit Sofortkasse. Denk dran, Lärmschutz 30. Also fahrt vorsichtig, Jungs, Mädels. Also, dau, dau.
8: Danke, Frosty, fürs Bescheidgeben. Außerdem wird noch geblitzt in Altmoabit, Ecke Spinnerstraße, in Grunewald, Hagenstraße und Halensee, Paulsborner Straße. Dreieck Potsdam an der Überfahrt zur A9 auf die A10 auch einer und in Nauen, Graf-Arco-Straße. Hast du noch was für mich, Staus oder Blitzer, mach's wie Frosty, ruf kurz an oder schick eine Sprachnachricht rein. 0800 0303 666.
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8: Angenehmen Montagvormittag wünsche ich dir, ob Urlaub oder Arbeit. Schön, dass du dich für StarFM Maximum Rock entschieden hast. Dein Soundtrack für die nächsten 20 Minuten, Biffy Clyro, The Naturals. Schöner 80er LA-Sound von Motley Crue, Kickstart My Heart. Und aktueller Sound jetzt von Sleep Theory, Words Are Worthless. Ich bin die Burner. Schönen Montag.

Papa Roach hier bei Star FM Maximum Rock. Ding, ding! 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So, ich hoffe, du hattest ein schönes Wochenende. Ich war vor ein paar Stunden noch auf dem Taubertal-Festival. Das war die 30. Jubiläumsausgabe. Gestern unter anderem mit Royal Republic und den Donuts, die für mich die Band des Wochenendes. Das war ein absoluter Abriss mit Couch in der Menge, mit Tränen am Ende bei der Band, mit Mitsingen bis zum letzten Platz am Ende des Geländes.

0: Also da gab es so viele Gänsehautmomente gestern. Aber kein Wunder, die Donuts, das ist ja auch sowas wie die Haus- und Hofband des Taubertal-Festivals.
1: 30 Jahre Taubertal und das hier heute ist unsere 14. Show beim Taubertal. Und damit halten wir einen Rekord.
0: Abgefahren, oder? 14 Mal Donuts am Taubertal-Festival. Und es war gestern sicher nicht die letzte Show für die Donuts dort. Für 2027, fürs nächste Jahr, wurden ja jetzt bereits 8 Bands angekündigt, unter anderem Wanda. Oder auch Annemal Kantereit. Und Headliner, die Ärzte, zum ersten Mal seit 14 Jahren wieder auf dem Taubertal-Festival.
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0: Also, ich kann es dir wirklich nur ans Herz legen, ein wunderschönes Festival. Der Vorverkauf für das Taubertal-Festival 2027 beginnt am Donnerstag, also diesen Donnerstag, das ist der 13. August. Um 19 Uhr, also auch mal eine angenehme Zeit, sonst geht der Vorverkauf meistens ja irgendwie schon um 10 Uhr los. 19 Uhr, da kann man sich entspannt vor den Rechner oder vors Handy setzen und die Tickets ordern.
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0: Space Oddity, David Bowie, schöner Rock-Klassiker hier bei StarFM. Und gleich gibt's wieder brandneuen Sound von Social Distortion. Aber vorher habe ich noch was für dich.
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0: Hier ist AFM Maximum Rock an deinem Montagvormittag. 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
6: Im Studio Jan Seifert. Nach der Schießerei vom Bahnhof Zoo in der Nacht sucht die Polizei jetzt dringend Zeugen. Der oder die Täter sind nach wie vor auf der Flucht, möglicherweise mit einem Auto. Die Mordkommission hat übernommen. Am Hardenbergplatz war in den frühen Morgenstunden ein 30 Jahre alter Mann im Streit erschossen worden. Nicht der einzige Fall dieser Tage. Erst am Sonntag hatten Unbekannte auf eine Gaststätte in Neukölln geschossen. Zuvor war ein Mann in Schöneberg angeschossen worden. Wer übermorgen die Sonnenfinsternis live erleben will, sollte sich jetzt noch vorbereiten. Denn wenn sich der Mond ab 19.15 Uhr vor die Sonne schiebt, braucht man unbedingt eine Sonnenfinsternisbrille, wenn man direkt reinschauen will. Benjamin Herrmann.
7: Ansonsten können bleibende Netzhautschäden in den Augen bleiben, warnt das Bundesamt für Strahlenschutz. Wichtig dabei, es sollte unbedingt eine zertifizierte Sonnenfinsternisbrille sein. Die gibt es beim Optiker, in Planetarien oder den üblichen Online-Shops. Viele sind aber auch schon ausverkauft. Gute Nachrichten gibt's bislang dafür vom Wetterdienst. Die Bedingungen sind Stand heute optimal, um alles zu sehen. In Berlin und Brandenburg werden 85% der Sonne verdeckt. Umso weiter es nach Süden geht, sogar noch mehr. Die nächste Sonnenfinsternis gibt es übrigens erst wieder in 55 Jahren, 2081.
6: Alle 18 Minuten verunglückt in Deutschland ein Kind im Straßenverkehr. Aktuelle Zahlen der Bundesstatistiker. Insgesamt gab es fast 30.000 Unfälle mit Verletzten oder Toten. 7% mehr als ein Jahr zuvor. Jedes dritte Kind ist beim Radfahren verunglückt.
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6: Die NBA trauern um Don Nelson. Der erste NBA-Trainer von Dirk Nowitzki ist im Alter von 86 Jahren gestorben. Das haben die Dallas Mavericks mitgeteilt. Als Profi hat er mit den Boston Celtics 5 Meisterschaften geholt. Als Trainer nie einen Titel, dafür aber 1.355 Spiele gewonnen. Nowitzki hat sich bei X von seinem früheren Coach verabschiedet. Ohne Nelson wäre seine Karriere nicht so verlaufen. Am Donnerstag soll es in Dallas eine Trauerfeier geben. Soweit das Neueste aus dem StarFM News Center.
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0: Aktuell in Neukölln 26 Grad, Neuruppin 27. Tagsüber heute freundlich, sonnig. Höchstwerte nachmittags liegen bei 30 Grad. Aber am Nachmittag kann es dann örtlich ungemütlich werden. Mit Wind, mit Schauern und Gewittern. Morgen am Dienstag bleibt es trocken mit einem Mix aus Sonne und Wolken bei 22 Grad und übermorgen bei 24 Grad. Die Sperrung der Potsdamer Straße in Tiergarten zwischen Pohlstraße und Schöneberger Ufer konnte jetzt auf eine Fahrtrichtung nach Mitte reduziert werden. Und ich habe noch Star Ranger Benjamin dran mit einer aktuellen Verkehrsmeldung.
8: Ich habe einen Unfall für euch. A9, Leipzig, Fahrtrichtung Berlin. Zwischen Niemeck und Brück, Höhe Rastplatz, Unfall, linke Spur blockiert. Bitte Rettungsgasse bilden, die Einsatzkräfte sind schon unterwegs.
0: Alles klar, Benjamin, danke dir. Blitzer stehen in Mitte, in der Brückenstraße, Grunewald-Hagenstraße, in Altmoabit, Ecke Spinnerstraße, Frostjardin in Neukölln, in der Silbersteinstraße noch gemeldet und Star Ranger Rob hat auch noch einen Blitzer.
9: Auf der A24 Fahrtrichtung Hamburg, kurz hinterm Dreikafeland, steht ein Dreibeinstativ hinter der Leitplanke und macht. Also schon vorsichtig sein, der ist auf den ersten Blick uneinsehbar. Also wenn ihr zu schnell seid und den seht, dann ist es vielleicht schon zu spät. Trotz allem einen schönen Wochenstart. Ciao.
0: Dir auch. Danke, Rob. Also wenn du auch noch was hast, gern Bescheid geben, anrufen, Sprachnachricht schicken, wie du magst, an die 0800 0303 666.
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0: Schön, dass du diesen Montagmittag mit mir, mit StarFM Maximum Rock verbringst. Ich bin die Burner und dein Soundtrack für die nächsten 20 Minuten, ja für hoffentlich bald deine Mittagspause. Und öl schon mal deine Stimme, Tenacious D Tribute, hörst du gleich. Dann geht's in die 90er mit Face No More, Ashes to Ashes. Und hier sind Rise Against the Black Market. Okay.

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1: Loud Like Love, Placebo hier bei Starfam Maximum Rock. Kommen im Herbst ja auf große 30 Jahre Jubiläumstour. 7 Arena-Shows spielen sie dann in Deutschland und wir schicken dich hin.
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0: starker Song. Ich freue mich auch sehr aufs neue Album Not Bad von New Jersey. Das kommt ja schon nächsten Monat.
1: Yes, ich freue mich auch mega drauf. Ich habe auch schon seit Mitte des Jahres oder Anfang des Jahres schon die Konzerttickets für ihn zu Hause liegen. Riesenfan seit Jahren. Ja, also ich freue mich darüber, dass die Maximum Rocker den auch so gut finden und so weit nach vorne gewotet haben.
0: Ja, aber wir müssen auch mal so ein bisschen auf die Loser of the Week gucken, auf die Verlierer in den Stuff im Rock Top 30. Burner, das waren zum Beispiel die Nothing But Thieves mit Evolution. Da war ich auch etwas erstaunt, von Platz 6 auf die 17. Läuft nicht so gut. Auch die Toten Hosen, die mussten einiges einstecken. Die Show muss weitergehen von der 9 auf die 16. Und auch Ryan Peartz, der fliegt von Platz 18 auf die 26 mit seiner neuen Single Sour.
1: Also das können halt auch nicht alle immer vorne mit dabei sein.
0: So sieht's aus.
1: Was für ein schlauer Spruch.
0: Naja, aber dabei sein ist immer noch alles besser als rausfliegen. Deswegen schön weiter abstimmen in der Starfm Rock App und auf starfm.de. Vielleicht stimmen in dieser Woche auch mal die Kids ab, die Kinder unserer Maximum Rocker. Denn ich habe mir gedacht, ich packe einfach mal eine neue Nummer von Heavysaurus als Neuvorstellung in die Charts. Und zwar die neue Single Luftgitarre. Burner, was sagt deine Tochter zum neuen Song? Feiert die Heavysaurus?
1: Total. Also wir hatten jetzt mal so eine Heavysaurus-freie Zeit, aber nachdem dieser Song jetzt rausgekommen ist, habe ich ihn ja direkt auf die Playlist gepackt. Seitdem läuft Heavysaurus bei uns auch wieder rauf und runter.
0: Ach cool.
1: Und ich weiß, ey, du hast ja keine Kinder, aber ich kann dir empfehlen, geh mal auf ein Heavysaurus-Konzert. Macht mega Spaß.
0: Ja.
1: Pack dir irgendjemanden. Hast du so nicht einen Neffen oder so vielleicht?
0: Ich warte schon. Also meine Patentochter, die ist jetzt gerade mal 8 Monate alt.
1: Aber okay, das dauert noch ein bisschen.
0: Ja, wenn Cleo aber alt genug ist, ich habe schon die ganze Zeit gesagt, ich brauche endlich mal ein Kind, mit dem ich dann einfach auf ein Heavysaurus-Konzert gehen kann, weil als Erwachsene alleine kommt vielleicht ein bisschen merkwürdig. Also
1: sehr selten, ja.
0: Deswegen, ich freue mich, wenn Cleo alt genug ist und dann kann ich auch Luftgitarre spielen. Ich habe jetzt schon einen Ohrwurm von diesem Song.
1: Das neue Album kommt dann im Februar, also muss man noch ein bisschen warten, aber der Song geht gut ab. Ich finde es ganz geil, weil die meisten Kinder ja noch zu Hause sind, jetzt Ferien sind und dementsprechend hast du das sehr gut platziert. Ich bin gespannt, wo dieser Song landet. Vielleicht ja auf der 1 nächste Woche dann oder diese
0: Schauen
1: Woche Freitag
0: mal.
1: In deinen Rock Top 30.
0: So, und jetzt holen wir die Luftgitarre raus. Hier sind Heavysaurus mit Luftgitarre.

Geiler Ohrwurm, oder? Gern geschehen, hier ist Starfire Maximum Rock und das waren Heavysaurus mit Luftgitarre. Das ist einer der drei Neuvorstellungen in unseren Rock Top 30. Also alle Kids, alle Eltern, jetzt ab in die Rock-App oder auf starfm.de, da kannst du nämlich für den Song abstimmen. Mal schauen, wo er dann am Freitag landet in den Hörercharts. 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
4: Im Studio Jan Seifert. Nach der Schießerei vom Bahnhof Zoo in der Nacht sucht die Polizei jetzt dringend Zeugen. Der oder die Täter sind nach wie vor auf der Flucht, möglicherweise mit einem Auto. Die Mordkommission hat übernommen. Am Hardenbergplatz war in den frühen Morgenstunden ein 30 Jahre alter Mann im Streit erschossen worden. Nicht der einzige Fall dieser Tage. Erst am Sonntag hatten Unbekannte auf eine Gaststätte in Neukölln geschossen. Zuvor war ein Mann in Schöneberg angeschossen worden. Wer übermorgen die Sonnenfinsternis live erleben will, sollte sich jetzt noch vorbereiten. Denn wenn sich der Mond ab 19.15 Uhr vor die Sonne schiebt, braucht man unbedingt eine Sonnenfinsternisbrille, wenn man direkt reinschauen will. Benjamin Herrmann.
5: Ansonsten können bleibende Netzhautschäden in den Augen bleiben, warnt das Bundesamt für Strahlenschutz. Wichtig dabei, es sollte unbedingt eine zertifizierte Sonnenfinsternisbrille sein. Die gibt es beim Optiker, in Planetarien oder den üblichen Online-Shops. Viele sind aber auch schon ausverkauft. Gute Nachrichten gibt's bislang dafür vom Wetterdienst. Die Bedingungen sind Stand heute optimal, um alles zu sehen. In Berlin und Brandenburg werden 85% der Sonne verdeckt. Umso weiter es nach Süden geht, sogar noch mehr. Die nächste Sonnenfinsternis gibt es übrigens erst wieder in 55 Jahren, 2081.
4: Alle 18 Minuten verunglückt in Deutschland ein Kind im Straßenverkehr. Aktuelle Zahlen der Bundesstatistiker. Insgesamt gab es fast 30.000 Unfälle mit Verletzten oder Toten. 7% mehr als ein Jahr zuvor. Jedes dritte Kind ist beim Radfahren verunglückt.
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4: Die NBA trauern um Don Nelson. Der erste NBA-Trainer von Dirk Nowitzki ist im Alter von 86 Jahren gestorben. Das haben die Dallas Mavericks mitgeteilt. Als Profi hat er mit den Boston Celtics 5 Meisterschaften geholt. Als Trainer nie einen Titel, dafür aber 1.355 Spiele gewonnen. Nowitzki hat sich bei X von seinem früheren Coach verabschiedet. Ohne Nelson wäre seine Karriere nicht so verlaufen. Am Donnerstag soll es in Dallas eine Trauerfeier geben. Soweit das Neueste aus dem StarFM News Center.
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6: In Marzahn 28 Grad, auch in Friedrichshain momentan. Höchstwerte heute Nachmittag liegen bei 30. So ein Mix aus Sonne und Wolken, also recht freundlich. Kann aber dann am Nachmittag auch mal örtlich ungemütlich werden. Sehr windig mit Schauer und auch Gewitter. Morgen bleibt es dann trocken. Gibt auch da einen Mix aus Sonne und Wolken. Wird nicht mehr so heiß. 22 Grad und übermorgen am Mittwoch 24 Grad. Es gab ja vorhin die Vollsperrung der Potsdamer Straße in Tiergarten, ist mittlerweile zwischen Pohlstraße und Schöneberger Ufer auf eine Fahrtrichtung nach Mitte reduziert worden. Dann hat Benjamin den Unfall auf der A9 gemeldet, Leipzig Richtung Berlin, zwischen Niemeck und Brück, Höhe dem Rastplatz, also hier Vorsicht. Da sind die Rettungskräfte im Einsatz. Auf der A10 westlicher Berliner Ring Richtung Dreieckwerder, da brauchst du zwischen Potsdam Nord und Vöben an der Baustelle 20 Minuten länger. Ebenso Richtung Dreieck Havelland zwischen Großkreuz und Leest. Es wird nach wie vor in Mitte geblitzt, in der Brückenstraße, Halensee, Paulsborner Straße. Außerdem hat der Lothar noch einen Blitzer für uns.
7: Hier ist der Lothar. Ich möchte noch 2 Blitzer melden am Dreieck Potsdam. Sie stehen in beiden Richtungen und sehr freundlich wie immer. Euch viel Erfolg, nicht geblitzt zu werden.
6: Danke fürs Bescheid geben. Außerdem noch A24 Richtung Hamburg, kurz hinter dem Dreieck Havelland. Hast du auch noch was, Staus oder Blitzer? Ruf an oder schick eine Sprachnachricht 0800 0303 666.
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6: Schön, dass du dich für StarFM als Begleitung für deinen Montag entschieden hast. Ich bin die Burner und wir verbringen jetzt noch 2 Stunden hier miteinander. Bei mir macht sich gerade so ein bisschen der wenige Schlaf bemerkbar. Ich war bis vor ein paar Stunden ja noch die Donuts gucken am Taubertal-Festival. Also was tun gegen das Mittagstief? Maximum Rock, gleich Billy Talent, Devil in a Midnight Mass. Zum Mitsingen Semi-Charmed Life von Third Eye Blind. Und was ganz aktuell ist von den Dose Jam Crows, jetzt hier Sin on Skin. Schönen Montag.

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0: Es ist wirklich faszinierend. Ja, es ist und bleibt einfach ein Phänomen. Hier ist übrigens Stuff am Maximum Rock. Hallo. Ich schaue mir wöchentlich die Charts an und das habe ich gerade gemacht. Und ich gucke, wo die Killers mit Mr. Brightside gelandet sind. Und diese Woche steht der Song wieder in den Top 10, sogar auf Platz 9. Mr. Brightside war der erste Song, den die Killers überhaupt geschrieben haben. 23 Jahre ist das jetzt her. Der Song will einfach nicht aus den Charts verschwinden. Insgesamt hat er 94 Wochen bis heute in den deutschen Singlecharts verbracht. Und Mr. Brightside ist seit Anfang des Jahres auch ununterbrochen in den Top 40. Und diese Woche steht er sogar, wie gesagt, in den Top 10 und zwar auf Platz 9. Damit ist er jetzt nur noch einen Platz hinter seiner bisherigen Bestmarke. Mr. Brightside ist übrigens kein reines deutsches Phänomen. In den UK-Charts ist er aktuell auch auf Platz 38 und bei den meistgestreamten Songs auf Spotify ist der Song diese Woche ebenfalls auf Platz 38. Also Mr. Brightside ist einfach nicht kaputt zu bekommen.
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mit Cryogen waren letzte Woche noch dein Platz 3, haben jetzt einen Platz gut gemacht und sind auf Platz 2 deiner Stuff im Rock Top 30. An der Spitze hat sich nichts getan, Platz 1 unangefochten Green Day, I'm Never Gonna RIP.

ist ja der Soundtrack zum Green Day-Film Nimrod, der diese Woche auch in ausgewählten Kinos in Deutschland anläuft. Da schicken wir dich auch rein. So, aber nochmal zurück zu den Star FM Rock Top 30. Auf der 2, wie gesagt, Muse mit Cryogen. Aber wir haben eine neue Nummer 3. Und zwar von der 16 auf die 3 hoch. Thumping Wicked von Breaking Benjamin. Verstehen, dass es dir der Song sehr angetan hat. Es ist wirklich ein Ohrwurm. Richtige Hymne. Breaking Benjamin, Something Wicked, dein neuer Platz 3. Die ganze Show von Freitag mit L kannst du nachhören bei uns in deiner Rock-App, in der Mediathek oder natürlich auch auf starfm.de. Da gibt's die Rock Top 30, die kannst du dir nochmal reinziehen und gleich abstimmen für diese Woche. Die neue Ausgabe, wie immer, freitags 16:45 hier bei Star FM Maximum Rock.

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15: Im Studio Philipp Ringe. Weniger Touris haben Bock auf Berlin. Neue Zahlen zeigen jetzt, in den ersten 6 Monaten haben fast 6 Millionen Menschen die Hauptstadt besucht. Weniger als noch im Jahr davor. Die Zahl der Übernachtungen ist dabei deutlich zurückgegangen. Der Grund? Vor allem Touris aus dem Ausland machen um Berlin mittlerweile einen Bogen. Die meisten kommen dabei aus Großbritannien und den USA. Immerhin, dafür zieht's immer mehr Menschen aus anderen Bundesländern in die City. Fast 4 Millionen haben Berlin im ersten Halbjahr besucht. Weiter hohe Waldbrandgefahr in Brandenburg. Vor allem im Süden ist die Lage gerade angespannt. In den 4 Landkreisen Dahme-Spreewald, Elbe-Elster, Oberspreewald-Lausitz und Spree-Neiße gilt die zweithöchste Gefahrenstufe 4 von 5. Das teilt das Umweltministerium mit. Im Rest des Landes fast überall die Stufe 3. Laut Infos des Waldbrandschutzbeauftragten gab es in diesem Jahr schon mehr als 240 Brände. Zuletzt auf dem ehemaligen Truppenübungsplatz bei Jüterburg. Mehr als 300 Hektar standen dort in Flammen. Das kennt man schon. In Oranienburg wurde die nächste Bombe gefunden. In der Adolf-Damaschke-Straße wurde jetzt eine Sperrzone von 100 Metern eingerichtet. Mehrere Anwohner mussten raus und können wahrscheinlich am Mittwoch wieder zurück. Außerdem wird eine Containerschutzwand hochgezogen. Damit die Bombe keinen großen Schaden anrichtet, sollte sie plötzlich explodieren.
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15: Keine ruhige Minute für FIFA-Boss Infantino, denn die Fußballverbände von Europa, Asien, Nord- und Mittelamerika sowie der Karibik fordern weiterhin einen neuen Chef oder Chefin am Steuer. Thomas Thonfeld weiß mehr dazu.
6: Täuschung und Vertrauensbruch, diese Vorwürfe unterstreichen die Kontinentalverbände in ihrem offenen Brief. Die FIFA habe versucht, Infantinos gescheiterte Investorenpläne im Nachhinein als Verfahrensfehler darzustellen. Aber dass der Vorschlag an sich grundfalsch war, das werde nicht eingeräumt. Der Brief der drei Verbände um UEFA-Präsident Schifferin endet mit einem Appell, für eine Führung einzustehen, die dem Fußball dient, statt ihn beherrschen zu wollen. Und das bedeutet nichts anderes als, Infantino muss weg.
15: Soweit das Neueste aus dem StarFM News Center.
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0: In Schöneberg 29 Grad, auch in Brandenburg an der Havel. Am Nachmittag, da kann es heute örtlich auch mal ungemütlich werden mit Wind, mit Schauern und auch mit Gewittern. Ansonsten sieht die Woche wieder gut aus. Morgen trocken, Mix aus Sonne und Wolken bei 22 Grad und übermorgen viel Sonne bei maximal 25 Grad. In Tiergarten die Potsdamer Straße Richtung Mitte ist weiterhin zwischen Pohlstraße und Schöneberger Ufer gesperrt. Außerdem A10 westlicher Berliner Ring Richtung Dreieck Werder zwischen Potsdam Nord und Vöben. Hier dauert es an der Baustelle 20 Minuten länger. Ebenso Richtung Dreieck Havelland Stau zwischen Großkreuz und Leest. Dort gab es einen Unfall auf der linken Spur. Blitzer stehen in Altmoabit, Ecke Spinnerstraße, in Mitte Brückenstraße, außerdem am Dreieck Potsdam an der Überfahrt von der A9 auf die A10 und A24 Richtung Hamburg, kurz hinter dem Dreieck Havelland. Hast du noch was für mich, Staus oder Blitzer, dann gern anrufen oder schnell eine Sprachnachricht schicken, 0800 0303 666.
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0: Einen angenehmen Montagmittag, ja, oder Nachmittag, je nachdem, wünsche ich dir. Ich bin die Burner und ganz egal, ob Urlaub oder Arbeit, ich freue mich, dass du dich für StarFM entschieden hast und ich dich begleiten darf an diesem Montag. Dein Soundtrack jetzt hier bei mir, Rockin' in a Free World von Neil Young, den gibt's gleich nach den Lowlifes und Loser. Hab einen schönen Montag.

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0: Die Circa Waves, Fire That Burns, hier bei Star FM Maximum Rock, um kurz nach zwei. Ich habe vorhin schon zu Elle gesagt, sie soll mich bitte antippen, falls ich einschlafe. Bei mir kickt gerade die Müdigkeit. Ich war vor ein paar Stunden ja noch auf dem Taubertal-Festival. Die Jubiläumsausgabe, 30 Jahre Taubertal. Gestern unter anderem mit Royal Republic und den Donuts. Für mich wirklich die Band des Wochenendes. Absoluter Abriss. Crowdsurfing mit Couch in der Menge von Ingo. Die Band selber am Ende mit Tränen in den Augen auf der Bühne gestanden. Aber kein Wunder, die Donuts und das Taubertal gehören einfach zusammen.
1: 30 Jahre Taubertal und das hier heute ist unsere 14. Show beim Taubertal und damit halten wir einen Rekord.
0: 14 Mal Donuts auf dem Taubertal abgefahren. Ja, und das war gestern sicher auch nicht ihre letzte Show. Für 2027 wurden gleich 8 Bands angekündigt. Wanda, Annemal Kantereit zum Beispiel und Headliner Die Ärzte. Ja, und die spielen dann zum ersten Mal seit 14 Jahren wieder auf dem Taubertal-Festival.
2: Und wie du wieder aussiehst.
0: Also ich kann dir nur empfehlen, ganz egal wo du herkommst, das Taubertal für mich eins der schönsten Festivals in Rothenburg auf der Tauber, das dann nächstes Jahr auch wieder stattfindet zum 31. Mal und der Vorverkauf, der beginnt diesen Donnerstag, 13. August um 19 Uhr. Und worüber ich mich heute auch noch sehr gefreut habe, die Foo Fighters haben überraschend eine neue Live-EP mit 6 Songs veröffentlicht, aufgenommen bei den Konzerten im Frühjahr in New York und New Jersey.

0: Die EP gibt es zum Streamen und zum Download auf Bandcamp und zwar auf Zahl-was-du-willst-Basis. Also sprich, man kann die Songs theoretisch auch kostenlos runterladen. Der Erlös geht aber an soziale Einrichtungen in New Jersey und in New York. Ja, mehr Rock-News gibt's immer bei uns im Programm und natürlich auch in einer Rock-App und auf starfm.de zum Nachlesen.
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0: mit dieser Band habe ich schon mein Handy im Moshpit verloren, Nackenschmerzen und sonstiges. Nimmt man gerne in Kauf, weil Korn-Konzerte unbeschreiblich. Für mich eine der krassesten Live-Bands immer noch. Christian freut sich auch, der hat am Freitag nämlich Tickets bei mir gewonnen für Korn. Die kommen im Herbst ja endlich wieder zu uns für einige Konzerte nach Deutschland, Stuttgart, München, Köln, Hamburg, Hannover, Berlin stehen da auf dem Tourplan. 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Unter allen, die 30-Punkte-Marke knacken, verlosen wir jeden Freitag Freikarten. Ja, und jedenfalls ist Christian ziemlich happy, weil er hat einiges nachzuholen in Sachen Konzerte, hat er mir erzählt.
1: Die Band habe ich seit über 26 Jahren noch gar nicht live gesehen, noch gar nicht.
0: Was? Echt?
1: Und es ist so, ich weiß gar nicht, warum ich das als Jugendlicher nicht gemacht habe. Wahrscheinlich habe ich die Musik mehr gehört und war an Konzerten nicht so interessiert. Ich freue mich aber umso mehr, denn mein Sohn will ja oder hört auch jetzt mittlerweile Rockmusik und geht in die Sachen, war mit mir sein erstes Konzert bei System of a Down. Das war unser Opening sozusagen für ihn und jetzt geht's halt weiter, dass er halt noch mehr die Musik reinkriegt.
0: Das war krass, wenn du das erste Konzert System of a Down erlebst. Ja, ey, Korn, ich kann dir nur sagen, wenn es dich einmal catcht live, dann wirst du jetzt ab sofort auf jedes Korn-Konzert gehen. Ganz viel Spaß.
1: Ja, auf jeden Fall super. Vielen Dank. Das ist so, für mich geht ein großer Traum in Erfüllung, weil ich muss jetzt viel nachholen. Ich muss jetzt auf Konzerte gehen.
0: Sag ich ja immer, geht mehr auf Konzerte, Leute. 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
9: Im Studio Philipp Ringe. Augen auf am Briefkasten, denn ab heute verschickt Berlin die Unterlagen für die Wahl am 20. September. Und auch die Briefwahlstellen öffnen jetzt. Jan Seifert.
10: Ab heute könnten die ersten Wahlbenachrichtigungen reinflattern, wie immer mit der Möglichkeit auch schon vorab zu wählen. Online lassen sich die Unterlagen bis zum 15. September beantragen, schriftlich, per Post, Mail oder auch noch per Fax bis zum 18. September. Wer per Post zurückschickt, sollte aber mindestens 3 Werktage einplanen. Die Unterlagen müssen bis zum Wahltag um 18 Uhr beim Bezirkswahlamt sein, also am 20. September. Alternativ kann auch im jeweils zuständigen Bezirksamt gewählt werden, und zwar jetzt schon.
9: Um Berlin machen immer mehr Touris einen Bogen. Im ersten Halbjahr haben fast 6 Millionen Menschen die Stadt besucht. Das sind weniger als noch im Jahr davor. Vor allem die Zahl der Übernachtungen ist dabei deutlich gesunken. Daran liegt's, Touris aus dem Ausland reisen lieber in andere Metropolen und lassen Berlin links liegen. Aber immerhin kommen dafür immer mehr Menschen aus anderen Bundesländern in die City. Fast 4 Millionen waren im ersten Halbjahr in der Stadt unterwegs. Heiße Spur nach den Drohnenvorfällen am Leipziger Flughafen. Denn wie die Bild jetzt erfahren haben will, konnten Ermittler an der Sprengstoffdrohne eine DNA-Spur sichern. Und diese Spur soll mit der vom Brandanschlag auf das DHL-Logistikzentrum im Juli 2024 übereinstimmen. Dass die Drohne nicht explodiert ist, war wahrscheinlich pures Glück. Der Zünder war wohl defekt.
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9: Keine ruhige Minute für FIFA-Boss Infantino, denn die Fußballverbände von Europa, Asien, Nord- und Mittelamerika sowie der Karibik fordern weiterhin einen neuen Chef oder Chefin am Steuer. Thomas Thonfeld weiß mehr dazu.
11: Täuschung und Vertrauensbruch, diese Vorwürfe unterstreichen die Kontinentalverbände in ihrem offenen Brief. Die FIFA habe versucht, Infantinos gescheiterte Investorenpläne im Nachhinein als Verfahrensfehler darzustellen. Aber dass der Vorschlag an sich grundfalsch war, das werde nicht eingeräumt. Der Brief der 3 Verbände um UEFA-Präsident Schifferin endet mit einem Appell, für eine Führung einzustehen, die dem Fußball dient, statt ihn beherrschen zu wollen. Und das bedeutet nichts anderes als, Infantino muss weg.
9: Soweit das Neueste aus dem Star FM News Center.
12: Dankeschön an Star FM News Center und von mir Wetter und Verkehr.
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12: Eieiei, und viele Wolken in Berlin und Brandenburg. Aktuell bei warmen 29 Grad in Hellersdorf, in Karlshorst, auch in Eggersdorf. Ich habe natürlich das Regenradar für dich im Blick und ich sehe Schauer aus Nordwesten ungefähr um 17 Uhr über Berlin. Aber in Brandenburg kann es da auf jeden Fall schon regnen und gewittern. In der Nacht aber wieder klarer Himmel bei 14 bis 19 Grad. Morgen am Dienstag etwas kühler bei 22, am Mittwoch viel Sonnenschein bei 24 Grad. So, kurz vor drei, ich schaue mit dir auf die Straßen und es gibt leider Probleme im Friedrichshain auf der Petersburger Straße. Da hat's gekracht und zwar ist aktuell die Straße Richtung Landsberger Allee zwischen Frankfurter Tor und Berserinplatz gesperrt. Ich sehe aber im Bereich noch keinen Stau. Aber es staut sich dafür auf dem westlichen Berliner Ring Richtung Dreieck Werder wegen der Baustelle 20 Minuten mehr ab Potsdam Nord und in der Gegenrichtung brauchst du ab Großkreuz auch nochmal 15 Minuten mehr. Dann außerdem Stau auf dem Stadtring auf der 100 Richtung Treptow, ab Kreuz Schöneberg auch hier 15 Minuten mehr. Blitzer stehen im Biesdorf auf dem Blumenberger Damm, dann in Oberschöneweide auf der Zeppelinstraße, auf der A10 auf dem südlichen Ring kurz vorm Dreieck Potsdam und noch einer in Glienicke Nordbahn auf der Lindenstraße. Bei den Öffis sieht's gut aus, da rollt soweit alles. Und falls du noch einen Stau oder einen Blitzer hast, meld ihn gerne kostenlos, jederzeit per Sprachnachricht an die 0800 0303 666. Gute Fahrt dir!
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12: So, erstmal hier alles im Studio herrichten und platzieren. Eigentlich hättest du jetzt Bianca gehört, aber Bianca ist heute mal spontan einen Tag raus, deswegen habe ich die Rush-Hour für dich. Mein Name ist A, ich wünsche dir einen schönen Wochenstart, hab Maximum Rock für dich, gleich Genesis mit I Can't Dance und hier sind Linkin Park mit Heavy is the Crown.

0: Cedar und Fake It am Montag hier in deiner Rush Hour. Und ich muss hier gar nichts faken, ich habe die richtige Gästeliste für dich.
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0: Ja, und ich lade dich ein, und zwar zu Lagwagon. Die spielen am Mittwoch im SO36. Und das wird so eine kleine Reise zurück in die Vergangenheit, denn 1995 erschien ja ihr wunderbares Album Hoss, und da spielen sie am Mittwoch nochmal in voller Länge, ein echtes Highlight.
2: Die Leute hatten Bock, die Band hatte Bock, es war eine richtig, richtig coole Nummer. Hoffe, dass sie bald wiederkommen, und bedanke mich für die Gästeliste. Bis bald.
0: Jo, das war Maximum Rocker Diddy, den haben wir schon zu Lagwagon in Nürnberg geschickt, und jetzt steht Berlin auf dem Tourplan. Wie gesagt, am Mittwoch ab 20 Uhr im SO36, und ich lade dich ein zu Lagwagon, wenn du jetzt anrufst. 0800 0303 666.
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0: Nächste Woche Dienstag live in Berlin zusammen mit den Deftones, präsentiert von Starfam Maximum Rock. Das war ein Turnstyle mit Look Out For Me am Montag hier in deiner Rush Hour. Und zum Glück haben wir nicht Andrea Kiewel im Starfam-Team.
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0: Aber deswegen gibt's ja uns, deswegen gibt's StarFM Maximum Rock. Wir fördern unseren Nachwuchs und machen uns nicht lustig über das, was da schlummert und lungert. Es geht weiter mit unserem Rock Talents Voting und eine Band bekommt wieder die Chance, mit ihrer Single hier in der Rush Hour zu laufen. Da haben wir in dieser Woche im Voting zum einen WBR aus NRW mit schönem Pop-Punk-Rock. Klingt dann so hier mit ihrer Single Wir fangen gerade erst an.

Und was auch richtig cool ist, die Single Wir fangen gerade erst an, die erscheint erst am Freitag, wird also ganz, ganz exklusiv hier schon mal ein bisschen vorgestellt. Und auf der anderen Seite im Rock Talents Voting, da haben wir eine sehr, sehr junge Band aus Nürnberg und zwar Killer Chinchilla, ursprünglich als Schülerband gestartet und die Jungs und Mädels, die wollen alle ganz groß rauskommen, sind alle zwischen 19 und 23 Jahre alt und schicken ihre Single Memory ins Rennen.

0: jetzt liegt's wieder an dir. Welche Band möchtest du unterstützen? Welche Band soll mit ihrer Single hier in der Rush Hour laufen? Killer Chinchilla aus Nürnberg oder WBR aus Olpe in NRW? 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

0: Meine Güte, das wird aber Zeit, du. Die Offspring, zuletzt 2019 beim wunderschönen Taubertal-Festival in Rothenburg, ob der Tauber. Und wer weiß, vielleicht ja auch eine Band fürs kommende Jahr. Denn, wie heißt es so schön, nach dem Taubertal heißt vor dem Taubertal.
1: Taubertal ist Highlight jedes Jahr.
2: Super geil.
3: Ja, Kult.
4: Uns gefällt's gut. Sind seit 4 Jahren dabei.
5: Haben wir. Geht ein wenig Wind, aber echt spitze hier.
0: Ja, gestern am Sonntag ging die Jubiläumsausgabe zum 30-jährigen Jubiläum über die Bühne. Unter anderem mit den Donuts.
6: 30 Jahre Taubertal. Und das hier heute ist unsere 14. Show beim Taubertal. Und damit halten wir einen Rekord.
0: 14 Shows, Wahnsinn. Und zum Glück ist das Taubertal-Festival nicht vom Festivalsterben bedroht. Es geht nämlich auch 2027 weiter und da wurden jetzt schon 8 Bands bestätigt. Unter anderem Wanda.
7: Tante Zeccarelli hat in Bologna Amore gemacht. Amore meine Stadt.
0: Dann außerdem mit dabei beim Taubertal 2027 Annenmay Kantereit.
8: Es tut mir
0: leid, Pocahontas. Ich hoffe, du weißt das. Und zum ersten Mal seit 14 Jahren auch wieder mit am Start, die Ärzte.
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0: Heißt für dich jetzt schon mal ein bisschen Kohle zur Seite legen, denn der Vorverkauf fürs Taubertal 2027, der startet am Donnerstag um 19 Uhr.

0: Stuff im Maximum Rock am Montag hier in deiner Rush Hour und wichtige Informationen von Paula, unserer Praktikantin aus der Stuff im Service Redaktion.
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4: Im Studio Philipp Ringe. Wieder Schüsse in der Baller City Berlin. Kurz vor Mitternacht, diesmal am Bahnhof Zoo. Ein 30-Jähriger kam dabei ums Leben. Die Polizei fahndet nach dem Schützen. Und währenddessen ist wohl klar, bei dem Opfer handelt es sich um ein Clanmitglied. Das berichtet zumindest DBZ. Offiziell bestätigt ist das aber noch nicht. Die Staatsanwaltschaft sagt, man ermittle in alle Richtungen. Das ist passiert. Kurz vor Mitternacht sollen mehrere Männer in Streit geraten sein. Erst flogen Worte, dann zog einer der Männer eine Waffe und schoss auf den 30-Jährigen, traf ihn dabei tödlich. Danach flüchtete er. Die Polizei sucht jetzt nach Zeugen. Wer etwas gesehen hat, soll sich bitte melden. Im Kampf gegen die organisierte Kriminalität soll der Zoll bald stärker durchgreifen dürfen. Aktuell liegt ein Gesetzentwurf von Finanzminister Klingbeil auf dem Tisch. Am Mittwoch soll das Bundeskabinett ihn abnicken. Der Plan? Luxuskarren, Uhren oder Schmuck sollen Zollbeamte vorläufig einziehen dürfen, wenn nicht klar ist, ob das auch alles völlig legal erworben wurde. Der Betroffene muss das dann nachweisen. Neuer Zündstoff rund um den Nahostkrieg zwischen Washington und Teheran. Denn der Iran will von jedem Schiff, das durch die Straße von Hormuz fährt, eine Durchfahrtsgebühr verlangen. Und entsprechende Pläne sollen wohl auch schon fertig sein. Cindy Richau mit Einzelheiten.
5: Die USA wiederum drängen darauf, dass Schiffe die Meerenge wie früher gebührenfrei durchfahren können und der Transport von Gas und Öl dort wieder auf das Niveau von vor dem Irankrieg kommt. Seit dem Krieg ist der Handelsverkehr in der Straße von Hormuz wegen der iranischen Angriffe auf Schiffe fast zum Erliegen gekommen. Die Weltmarktpreise für Öl und Gas sind rasant gestiegen. Der Iran hatte zuletzt für die Wiedereröffnung der Meerenge auch mehrere Forderungen gestellt, darunter die Aufhebung aller Sanktionen gegen das Land.
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4: Keine ruhige Minute für FIFA-Boss Gianni Infantino. Denn die Fußballverbände wie etwa die UEFA üben weiter Druck auf ihn aus nach dem gescheiterten WM-Investorendeal. In einem offenen Brief wird jetzt ein Neuanfang an der Spitze des Weltfußballs gefordert. Was die Fußballverbände vor allem stört, rund um die Investorenpläne spricht die FIFA zwar von Verfahrensfehlern, aber nicht davon, dass der Vorschlag an sich grundlegend falsch sei. Ob Infantino den Platz freimacht, ist aber völlig offen. Auch einen konkreten Nachfolger gibt es noch nicht. Für Insider hat aber demnach UEFA-Boss Alexander Schäferin die besten Chancen. Soweit das Neueste aus dem Star-FM News Center.
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6: Ah, es zieht sich langsam immer weiter zu in Berlin und Brandenburg. Derzeit zwischen 27 und 29 Grad. 27 in Neundorf, 28 in Weißensee und 29 immer noch in Treptow. Aber Schauer kommen auf uns zu, ungefähr ab 17 Uhr dann auch in Berlin. In der Nacht aber wieder klarer Himmel bei 14 bis 19 Grad, morgen mal etwas luftig lockerer bei 22, am Mittwoch wieder viel Sonnenschein bei 24 Grad. Und Achtung bitte auf dem nördlichen Berliner Ring Richtung Dreieck Barnim. Zwischen Dreieck Haveland und Oberkrämer, da hat's gekracht auf der Standspur. Einsatzkräfte sind noch auf dem Weg. Ansonsten immer noch eine Sperrung im Friedrichshain auf der Petersburger Straße. Die ist gesperrt Richtung Landsberger Allee zwischen Frankfurter Tor und Berserinplatz. Ansonsten immer noch Stau auf dem westlichen Ring Richtung Dreieck Werder. Wegen der Baustelle brauchst du ungefähr 20 bis 25 Minuten mehr ab Potsdam Nord. Und auch die Gegenrichtung, die ist voll ab Großkreuz auch nochmal um die 10 bis 15 Minuten mehr. Und Stadtring 100 Richtung Treptow. Auch Stau Richtung, ja, Richtung Treptow ab dem Kreuz Schöneberg aktuell so um die 15 Minuten mehr. Blitzer stehen derzeit in Friedrichshagen auf dem Fürstenwalder Damm, dann in Kreuzberg auf der Skalitzer Straße vorm Kreisverkehr am Kotti. Es blitzt auch auf dem südlichen Ring kurz vorm Dreieck Potsdam und noch zwei Blitzer bei Brieselang und zwar auf der Finkenkruger Straße. Achtung in der 80er-Zone. Bei den Öffis sieht's gut aus, keine aktuellen Meldungen für dich. Und vielleicht hast du noch eine für mich, einen Stau, einen Blitzer, dann meld das gerne kostenlos per Sprachnachricht an die 0800 0303 666.
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6: Oh, ich werde diesen Ohrwurm nicht los. I'm never gonna RIP. I'm never gonna RIP. Die aktuelle Nummer 1 in den StarFM Rock Top 30 in den Rockcharts. Green Day's I'm never gonna RIP. Und ich habe gleich ein schönes Highlight für alle Green Day-Fans hier in der Rush Hour. Davor aber noch ein bisschen Maximum Rock. Gleich das Smashing Pumpkins mit 1979. Und hier sind Stone Sour mit Say You Haunt Me.

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0: Sum 41 und Underclass Hero am Montag hier in deiner Rush Hour. Und ganz ehrlich, ich bin heute so ein bisschen aufgeschmissen, denn eigentlich hätte Bianca jetzt an dieser Stelle wunderbare Kinokarten für dich gehabt.
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0: Aber naja, wie das Leben manchmal so spielt, Bianca ist heute spontan einen Tag raus. Aber das Gute ist, sie hat die Kinokarten hier mal schön im Studio liegen lassen. Und in dieser Woche startet ja auch wirklich ein sehr besonderer Film in den Kinos. Läuft morgen am Dienstag und nochmal am Freitag der neue Coming-of-Age-Film Nimrods.
2: You're not gonna believe this. Trey Cole called.
3: He invited us to LA to open for them on New Year's. Can I take your car?
4: No, because you don't have a license.
5: Well, how are we getting there?
6: We're taking Wayne's car.
0: Ach, und die Story, die klingt auch so cool. Drei Kumpels, die spielen in einer Band namens Analog Dogs und sie sind der festen Überzeugung, dass sie am Silvesterabend für Green Day den Support Act spielen. Aber das Problem ist, naja, die Analog Dogs, die kommen aus dem mittleren Westen der USA, aus Kansas City, und sie müssen an die Westküste der USA, also nach Los Angeles, und das ohne Führerschein. Also eine richtige Challenge, schöner Roadtrip-Movie, und der Soundtrack, der hat es uns ja allen angetan. Ich meine, ungeschlagen seit 3 Wochen an der Spitze der Star FM Charts, Green Day und I'm Never Gonna R.I.P. Und es kommen ja auch sage und schreibe 22 von insgesamt 30 Songs aus dem Soundtrack von Green Day. Und ich lade dich jetzt ein zu Nimrods morgen ins Kino, wenn du jetzt eine WhatsApp schreibst mit dem Stichwort Green Day an die 0800 0303 666 und dann hören wir von dir, was der Film Nimrods kann, ob er sehenswert ist. Ich bin sehr gespannt.

0: Einen schönen Montagnachmittag hier in deiner Rush Hour und ich habe letzte Woche wirklich auf unsere Maximum Rocker gehört.
1: Ey, du süße Motte. Ja, mit dem Deutschland-Ticket? Ey, ich kann dir nur empfehlen, geh mal ein bisschen wandern. Geh mal auf den Berg kraxeln und da ist die Sächsische Schweiz natürlich prädestiniert für. Also wirklich jetzt. Die Sächsische Schweiz kann ich immer nur empfehlen. Richtig cool, macht richtig Spaß und du hast einen tollen Überblick über alles und ist geil. Ich feiere das. Alles Liebe. Rockige Grüße, ja? Ciao.
2: Liebe Abe, wie du günstiger in den Urlaub kannst, nutzt doch einfach die Jugendherbergen. Die kann jeder nutzen, egal wie alt er ist.
0: Und was soll ich sagen? Es gibt ein Update. Ich habe mir eine Herberge in der Sächsischen Schweiz gebucht. Sprich, Klein A geht auf große Wanderschaften. Und ganz ehrlich, ich war früher zwar immer mit meinen Eltern in Österreich wandern, jahrelang. Aber das liegt jetzt auch schon 15, 20 Jahre zurück, demzufolge. Ich bin überhaupt nicht ausgestattet. Ich habe weder Wanderschuhe, ich habe keinen Wanderrucksack. Was trägt man noch? Eine Wanderhose, Wander-T-Shirts? Ich besitze nichts. Aber ich weiß ja auch, es gibt genügend Wanderer, auch vielleicht unter unseren Maximum Rockern. Und deswegen brauche ich mal gute Tipps. Was muss mit? Was brauche ich unbedingt, wenn ich allein auf Wanderschaften gehe? Und vielleicht hast du auch noch gute Tipps, wie ich alleine ein bisschen Kohle sparen kann im Urlaub. Dann lass doch gerne mal eine Sprachnachricht da. 0800 0303 666.
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Five Finger Death Punch mit ihrer neuen Single Eye of the Storm. Oh.

0: kleiner wichtiger Hinweis von mir, falls du panisch auf der Suche nach dem neuen Five Finger Death Punch Album Legacy bist. Keine Sorge, das kommt erst am 18. September, also nächsten Monat, auf CD und Vinyl. Bis dahin musst du dir die neue Scheibe noch im Stream anhören. Und apropos neue Alben, da kommt eine ganze Menge auf uns zu. Ich freue mich.
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0: Hast du schon gehört, was Travis Barker von Blink-182 gerade so von sich gibt?
2: Working on the next Blink album.
3: Nice.
2: Yeah.
3: This year, next year, what do you think for Blink?
2: I'm working on the Blink album this year.
3: Yeah, great.
0: Oh, fantastische Neuigkeiten, oder? Es wird ein neues Blink-182-Album geben. Nachfolger von One More Time aus dem Jahr 2023. Und vielleicht haben die Jungs ja die neuen Songs dann schon nächstes Jahr am Start, wenn es auf Tour geht. Wir präsentieren die Show von Blink-182 am 8. Juni in Berlin zusammen mit Billy Talent. Und richtig nice, es gibt auch was Neues von Blind Channel aus Finnland. Ja, ich habe mir am Wochenende schon mal die zwei neuen Singles No and Chorus in a Swan Song und Diana angehört. Die ersten beiden Singles vom neuen Album Painstream. Und das erscheint dann am 30. Oktober, hat 12 neue Singles. Und 2027 geht's dann damit auch für Blind Channel auf Tour. Sie spielen vom 9. Februar bis insgesamt 8. März 8 Shows hier in Deutschland. Und die Tickets, die gehen erst irgendwann nächsten Monat in den Verkauf, weil diese Ankündigung, die ist wirklich noch sehr, sehr taufrisch. 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
4: Im Studio Philipp Ringe. Kaum eine Nacht ohne Schüsse in der City, diesmal kurz vor Mitternacht am Bahnhof Zoo. Ein 30-Jähriger wurde dabei getötet, die Fahndung nach dem Schützen läuft. Was bisher bekannt ist, am Hardenbergplatz gerieten mehrere Menschen in Streit. Einer zog dann eine Waffe und schoss auf den 30-Jährigen, verletzte ihn tödlich. Danach flüchtete er mit einem Auto. Wie die BZ berichtet, handelt es sich bei dem Opfer um ein Clanmitglied. Vielleicht ging es um Drogengeschäfte, bestätigt es das aber nicht. Die Staatsanwaltschaft sagt, sie ermittelt in alle Richtungen. Vorfälle mit Schusswaffen gibt's in der City immer öfter. Mehr als 1100 im vergangenen Jahr hat die Polizei erfasst. Das ist ein Anstieg verglichen mit 2024 von fast 70%. Der Lehrer hustet oder schnieft. An Berlins Schulen sind hunderte Lehrer seit mindestens einem Jahr krankgeschrieben. Manche sogar seit mehr als 10 Jahren. Benjamin Herrmann mit Einzelheiten.
5: Mehr als die Hälfte sind laut der Morgenpost verbeamtete Lehrer und besonders viele sind's in Marzahn-Hellersdorf. Und vergleicht man die Schulformen, dann sind Grundschullehrer am häufigsten länger krankgeschrieben. Die Senatsbildungsverwaltung schätzt aber, dass im nächsten Schuljahr weniger Lehrer fehlen als zuletzt. Unbesetzte Stellen können inzwischen auch zeitweise umgewandelt werden, damit dann beispielsweise Ergotherapeuten oder auch Sozialarbeiter vor Schülern unterrichten können.
4: So heiß wie im Juni und Juli war es in Westeuropa noch nie. Forscher vom EU-Klimawandeldienst Copernicus haben sich das mal genauer angeschaut. Das Ergebnis: im Schnitt lag die Temperatur bei 21,6 Grad. Das sind fast 3 Grad mehr als beim vorherigen Rekord vor 4 Jahren. Und daneben waren fast alle Weltmeere im Juni und Juli so warm wie noch nie seit Beginn der Messungen. Und fast alle Weltmeere haben im Juni und Juli ebenfalls einen neuen Wärmerekord aufgestellt.
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4: Keine ruhige Minute für FIFA-Boss Gianni Infantino. Denn die Fußballverbände wie etwa die UEFA üben weiter Druck auf ihn aus nach dem gescheiterten WM-Investorendeal. In einem offenen Brief wird jetzt ein Neuanfang an der Spitze des Weltfußballs gefordert. Was die Fußballverbände vor allem stört, rund um die Investorenpläne spricht die FIFA zwar von Verfahrensfehlern, aber nicht davon, dass der Vorschlag an sich grundlegend falsch sei. Ob Infantino den Platz freimacht, ist aber völlig offen. Auch einen konkreten Nachfolger gibt es noch nicht. Für Insider hat aber demnach UEFA-Boss Alexander Schäferin die besten Chancen. Soweit das Neueste aus dem StarFM News Center.
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6: Hi, ich bin froh, dass ich hier noch ein paar Stunden im Studio stehe, weil ich habe heute keinen Schirm dabei. Und gleich gibt's kräftige Schauer in Berlin und Brandenburg, ungefähr bei 27 Grad. Die haben wir im Friedrichshain, in Neukölln, auch in Hönow. Nach den Schauern klart sich der Himmel wieder etwas auf, in der Nacht dann bei 14 bis 19 Grad. Morgen etwas frischer am Dienstag bei 22, am Mittwoch wieder viel Sonnenschein bei 24 Grad. Und gute Neuigkeiten aus dem Friedrichshain. Der Unfall auf der Petersburger Straße, der ist geräumt. Straße ist wieder freigegeben. Dafür Probleme in Mitte auf der Invalidenstraße, Höhe der Scharnhorststraße. Die ist gesperrt. Grund ist hier ein Unfall. Ansonsten wird demonstriert gleich ab 17.30 Uhr bis ungefähr 19 Uhr auf Fahrrädern. Und zwar in Charlottenburg vom Saviniplatz mehrfach über die Kantstraße zwischen der Kaiser-Friedrich-Straße und Joachimsthaler Straße. Ansonsten immer noch Stau auf dem westlichen Ring Richtung Dreieck Werder. Brauchst du wegen der Baustelle immer noch so ungefähr 20 Minuten mehr ab Potsdam-Nord. Blitzer stehen in Tiergarten auf der Helmut-Kohl-Allee, dann in Treptow auf der Plesserstraße, auf der A10 auf dem südlichen Ring kurz vorm Dreieck Potsdam und noch einer auf der B101 kurz vor Marienfelde. Bei den Öffis sieht's gut aus, da habe ich keine aktuellen Infos für dich. Und falls du noch was gesehen hast, einen Stau oder einen Blitzer, dann meld das gerne kostenlos per Sprachnachricht an die 0800 0303 666. Gute Fahrt dir!
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6: Ui, ich habe das Gefühl, gleich hier klicken die Handschellen in der Star FM Rush Hour.
7: Das gibt eine Anzeige.
6: Ja, gleich geht's zurück ins Jahr 1980. Gleich für dich Judas Priest mit Breaking the Law nach The Killers und Mr. Brightside. Einer der besten Songs aller Zeiten.

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0: Shadows Down und Here Without You am Montag in deiner Rush Hour. Und was hab ich mir da eingebrockt?
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0: Ich starte ja bald in meinen Urlaub und ich habe letzte Woche unsere Maximum Rocker gefragt, wo kann ich denn eigentlich mit meinem Deutschland-Ticket hinreisen? Da hat sich Matze gemeldet und meinte, ey, fahr doch einfach in die Sächsische Schweiz zum Wandern und naja, was soll ich sagen? Ich fahre zum Wandern in die Sächsische Schweiz, aber ich bin gar keine Wandersfrau, habe gar keine Ausstattung und deswegen Frage an dich, was muss ich mitnehmen, was sollte ich zu Hause lassen? Und Chris, du hast dich gemeldet.
2: Klingt zwar blöd, aber als erstes würde ich mal sagen, einen gescheiten Wanderrucksack und keinen, der dir irgendwie nach der ersten halben Stunde komplettes Blut in den Arm abschnürt. Also da habe ich über die Jahre gemerkt, lieber einen nehmen, der vielleicht 1-2 Euro teurer ist, aber das lohnt sich auf die lange Strecke auf jeden Fall. Dann ganz klar alles, was mit Sonne zu tun hat, einen Sonnenhut, Sonnencreme, Wasser, auch einen kleinen Snack, irgendwas Zuckerhaltiges, irgendwie Schokobrötchen oder so, wenn der Kreislauf mal ein bisschen nach unten geht. Ich persönlich bin auch noch ein großer Fan von Wanderstöcken. Steht jeder ein bisschen anders dazu, aber wenn man da irgendwie kleine Steigungen hat oder sowas, bevor man abrutscht, doch manchmal ganz praktisch. Und was man meiner Meinung nach auch immer dabei haben sollte, auch wenn man es hoffentlich nicht braucht, ist ein kleines Erste-Hilfe-Set, irgendwas, mit dem man Druckverband machen kann, eine kleine Rettungsdecke mit einpassen, falls doch wirklich mal Hitzschlag, irgendwas, man bleibt liegen. Besser ist dabei zu haben und nicht zu brauchen, als es zu brauchen und nicht dabei zu haben. Und falls irgendwelche Raucher mit dabei sind, nehmt euch da den kleinen Taschenaschenbecher mit, damit die Kippen nicht in der Natur landen.
0: Ja, mega hilfreiche Tipps. Ich schreibe ja auch parallel an meinem Handy mit, in meinen Notizen. Lass das nicht den Chef hören. Also wir haben schon mal einen Wanderrucksack, Wanderstöcke, Erste-Hilfe-Kit und Taschenascher. Sehr, sehr wichtig. Was muss noch mit? Wie stehst du zum Thema Wanderschuhe? Brauche ich wirklich Wanderschuhe? Reichen da ein paar normale Sneaker aus? Was sind so deine Wandererfahrungen? Schick mir gerne weiterhin eine Sprachnachricht 0800 0303 666.

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0: R.E.M. und The One I Love hier am Montag bei Star FM Maximum Rock. Und wir sollten uns alle echt eine Scheibe von Christoph abschneiden.
1: Ich glaube, dass es total wichtig ist, dass die Kleinsten schon an guten Musikgeschmack herangeführt werden. Eigene Entscheidung hin, eigene Entscheidung her. Deshalb habe ich definitiv auch ein ganz großes Herz für Herbisaurus. War da auch schon zum Konzert mit meiner Patentochter.
0: Oh, ich warte auch nur, bis meine Patentochter alt genug ist, damit ich auch zu Herbisaurus gehen kann.
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0: Und ich freue mich auch wie ein kleines Kind im Bällebad, denn es kommt ein neues Album von Herbisaurus. Das wird heißen Mission Dino Power, erscheint am 5. Februar. Und es gibt auch schon eine neue Single. Und zwar, holt die Luftgitarren raus! Ja, Luftgitarre heißt die neue Single von Herbisaurus und die packe ich als Neuvorstellung in die Star FM Rock Top 30. Und ich bin wirklich sehr gespannt, wie der Song auch außerhalb aus der Kids-Bubble bei unseren Maximum Rockern ankommt. Deshalb stimm gern ab in der Star FM Rock App auf starfm.de für unsere Rock Top 30 und hol jetzt mal ordentlich die Luftgitarre raus. Hier sind Herbisaurus.

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6: Im Studio Philipp Ringe. Wieder Schüsse in der Baller City Berlin. Kurz vor Mitternacht, diesmal am Bahnhof Zoo. Ein 30-Jähriger kam dabei ums Leben. Die Polizei fahndet nach dem Schützen. Und währenddessen ist wohl klar, bei dem Opfer handelt es sich um ein Clanmitglied. Das berichtet zumindest DBZ. Offiziell bestätigt ist das aber noch nicht. Die Staatsanwaltschaft sagt, man ermittle in alle Richtungen. Das ist passiert. Kurz vor Mitternacht sollen mehrere Männer in Streit geraten sein. Erst flogen Worte, dann zog einer der Männer eine Waffe und schoss auf den 30-Jährigen, traf ihn dabei tödlich. Danach flüchtete er. Die Polizei sucht jetzt nach Zeugen. Wer etwas gesehen hat, soll sich bitte melden. Ab jetzt lohnt sich immer mal wieder ein Blick in den Briefkasten, denn Berlin verschickt die Unterlagen für die Wahl am 20. September. Außerdem öffnen jetzt auch die Briefwahlstellen. Mehr von Jan Seifert.
7: Ab heute könnten die ersten Wahlbenachrichtigungen reinflattern, wie immer mit der Möglichkeit auch schon vorab zu wählen. Online lassen sich die Unterlagen bis zum 15. September beantragen, schriftlich, per Post, Mail oder auch noch per Fax bis zum 18. September. Wer per Post zurückschickt, sollte aber mindestens 3 Werktage einplanen. Die Unterlagen müssen bis zum Wahltag um 18 Uhr beim Bezirkswahlamt sein, also am 20. September. Alternativ kann auch im jeweils zuständigen Bezirksamt gewählt werden, und zwar jetzt schon.
6: Neue heiße Spur nach den Drohnenvorfällen am Leipziger Flughafen. Wie die Bild berichtet, haben Ermittler auf der Sprengstoffdrohne eine DNA-Spur gesichert, die mit dem Brandanschlag auf das DHL-Logistikzentrum 2024 übereinstimmt. Die Drohne hatte ein ukrainisches Frachtflugzeug im Visier. Und dass die nicht explodiert ist, war wahrscheinlich pures Glück. Wer dahinter steckt, ist nicht klar. Die Ermittlungen laufen.
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6: Keine ruhige Minute für FIFA-Boss Gianni Infantino. Denn die Fußballverbände wie etwa die UEFA üben weiter Druck auf ihn aus nach dem gescheiterten WM-Investorendeal. In einem offenen Brief wird jetzt ein Neuanfang an der Spitze des Weltfußballs gefordert. Was die Fußballverbände vor allem stört, rund um die Investorenpläne spricht die FIFA zwar von Verfahrensfehlern, aber nicht davon, dass der Vorschlag an sich grundlegend falsch sei. Ob Infantino den Platz freimacht, ist aber völlig offen. Auch einen konkreten Nachfolger gibt es noch nicht. Für Insider hat aber demnach UEFA-Boss Alexander Čeferin die besten Chancen. Soweit das Neueste aus dem Star FM News Center.
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8: So, es könnte kurz mal ungemütlich werden. Es ziehen ein paar Schauer durch Berlin und Brandenburg, aber die ziehen auch genauso schnell wieder ab. In der Nacht dann klarer Himmel bei 14 bis 19 Grad. Morgen am Dienstag ein bisschen kühler bei 22. Am Mittwoch viel Sonnenschein bei 24 Grad. Und gute Neuigkeiten aus Mitte. Die Invalidenstraße ist nach einem Unfall wieder frei. Aber dafür Probleme auf dem südlichen Berliner Ring Richtung Dreieck Potsdam. Da gab es einen Unfall zwischen Rangsdorf und Genshagen. Staut sich auch schon minimal im Bereich. Aktuell sind es da um die 5 Minuten mehr. Ansonsten Stau, kleiner Stau auf dem westlichen Ring Richtung Dreieck Werder. Wegen der Baustelle brauchst du immer noch 10 Minuten mehr ab Potsdam Nord. Es wird geblitzt in Moabit, Altmoabit, dann in Spandau auf der Falkenseer Chaussee, auf der A10 auf dem südlichen Ring, kurz vorm Dreieck Potsdam und noch ein Blitzer in Hennigsdorf auf der Schönwalder Straße. Bei den Öffis rollt's und ich hoffe, du rollst jetzt auch in dein Ziel. Ich wünsche dir eine gute Fahrt.
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8: Na dann, bahnfrei Kartoffelbrei. Es geht weiter mit deiner Rush Hour. Und ich habe heute hier wirklich freie Bahn. Bianca ist spontan einen Tag raus. Deshalb kann ich hier heute an diesem Montag machen und tun, was ich gerne möchte. Und deswegen mal was in eigener Sache. Papa, ich hoffe, du hörst zu. Alles Liebe zum Geburtstag an meinen lieben Papa. Und für Papa gibt's jetzt hier auch gleich einen Song, und zwar die Scorpions mit Rock You Like a Hurricane nach Biffy Clyro und Tiny in the Fireworks.

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0: Stuff im Maximum Rock am Montag hier in deiner Rush Hour und mein Wanderausflug, der nur entsteht dank unserer Maximum Rocker, der wird langsam konkret.
1: Jo, ey, Grüße gehen raus, viel Spaß beim Wandern. Was du unbedingt mitnehmen solltest, eingetragene Wanderschuhe, Snacks, genügend Wasser, Insektenschutz, Blasenpflaster und sowas wie ein Nothilfeset mit Lampe, Pfeife und Verbandszeug. Viel Spaß im Urlaub.
0: Super, vielen Dank Christoph. Sehr hilfreiche Tipps, aber da stolper ich direkt über die eingetragenen Wanderschuhe. Ich war jetzt seit Jahren nicht mehr wandern, demzufolge habe ich keine Wanderschuhe. Und die jetzt noch in 2 Wochen einzulaufen, sportliches Vorhaben. Deshalb, was soll ich denn machen? Wanderschuhe besitze ich nicht, sollte ich mir jetzt noch neue kaufen oder machen es die guten alten Sneaker auch fürs Wandern? Lass doch gerne mal deine Wandererfahrungsberichte hier. Was sollte ich noch mitnehmen? Hast du gute Tipps, wie ich auch unterwegs noch ein bisschen Kohle sparen kann? Dann schick doch mal eine Sprachnachricht. 0800 0303 666, da freue ich mich sehr drüber.

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0: Neuer Maximum Rock von den Nothing But Thieves, das war ihre Single Evolution hier in deiner Rush Hour. 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

0: Der Boss, Bruce Springsteen und Radio Nowhere hier am Montag in deiner Rush Hour. Und du bist auch gerade wieder ein kleiner Boss und entscheidest, welche neue Musik bei uns im Programm laufen soll.
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0: Das geht mit unserem Rock Talents Voting, denn wir unterstützen den Rock-Nachwuchs Deutschlands. Und wenn du auch eine Band hast und sagst, boah, mit meiner Band, mit unserer Single hier bei Star FM laufen, das wäre echt ein kleiner Lebenstraum, na dann bewirb dich in der Star FM Rock App und auf starfm.de als Rock Talent. Das haben in dieser Woche auch wieder wunderbare Bands aus Deutschland gemacht, und zwar unter anderem Killer Chinchilla, eine sehr, sehr junge Band aus Nürnberg, die noch nicht so wirklich weiß, wohin die Reise geht.
2: Also im Moment stehen wir noch an 5 verschiedenen Orten in unserem Leben, weshalb unsere Reise noch nicht genau definiert ist. Aber eins steht fest, und zwar wollen wir mit unserer Musik, unseren Liedern so viele Leute wie möglich erreichen. Heutzutage gibt es so viele Covers, da geht das Originelle einfach ein bisschen unter. Aber wir machen halt unser Ding, kreieren Neues und bleiben uns treu.
0: Ja, das ist doch mal eine Kampfansage. Und Killer Chinchilla, die schicken ihre neue Single Memory ins Rennen.

0: muss ganz ehrlich sagen, das macht auf jeden Fall schon Lust auf mehr. Vor allem diese Geige im Hintergrund, was ganz, ganz Besonderes. Aber es geht natürlich ins Battle gegen eine andere Band.
1: Checkt uns aus, votet für uns, wir würden uns tierisch freuen. Vielen lieben Dank, habt einen schönen Tag, ciao.
0: Ja, das sind WBR aus Olpe in NRW und sie schicken ihre brandneue Single Wir fangen gerade erst an ins Rennen. Komm, lass!

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4: Im Studio Philipp Ringe. Augen auf am Briefkasten, denn ab heute verschickt Berlin die Unterlagen für die Wahl am 20. September. Und auch die Briefwahlstellen öffnen jetzt. Jan Seifert.
5: Ab heute könnten die ersten Wahlbenachrichtigungen reinflattern, wie immer mit der Möglichkeit, auch schon vorab zu wählen. Online lassen sich die Unterlagen bis zum 15. September beantragen, schriftlich, per Post, Mail oder auch noch per Fax bis zum 18. September. Wer per Post zurückschickt, sollte aber mindestens 3 Werktage einplanen. Die Unterlagen müssen bis zum Wahltag um 18 Uhr beim Bezirkswahlamt sein, also am 20. September. Alternativ kann auch im jeweils zuständigen Bezirksamt gewählt werden, und zwar jetzt schon.
4: Um Berlin machen immer mehr Touris einen Bogen. Im ersten Halbjahr haben fast 6 Millionen Menschen die Stadt besucht. Das sind weniger als noch im Jahr davor. Vor allem die Zahl der Übernachtungen ist dabei deutlich gesunken. Daran liegt, Touris aus dem Ausland reisen lieber in andere Metropolen und lassen Berlin links liegen. Aber immerhin kommen dafür immer mehr Menschen aus anderen Bundesländern in die City. Fast 4 Millionen waren im ersten Halbjahr in der Stadt unterwegs. Auch wenn es aktuell nicht mehr ganz so warm ist, in Brandenburg bleibt die Waldbrandgefahr hoch. Vor allem im Süden des Landes. Dort gilt in den 4 Landkreisen Dahme-Spreewald, Elbe-Elster, Oberspreewald-Lausitz und Spree-Neiße die Gefahrenstufe 4 von 5. In fast allen anderen die Stufe 3. Wie der Waldbrandschutzbeauftragte Brandenburgs mitteilt, hat es in diesem Jahr schon mehr als 240 Mal gebrannt. Zuletzt etwa auf dem ehemaligen Militärgelände bei Jüterburg. Rund 300 Hektar standen in Flammen.
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4: Keine ruhige Minute für FIFA-Boss Gianni Infantino. Denn die Fußballverbände wie etwa die UEFA üben weiter Druck auf ihn aus nach dem gescheiterten WM-Investorendeal. In einem offenen Brief wird jetzt ein Neuanfang an der Spitze des Weltfußballs gefordert. Was die Fußballverbände vor allem stört, rund um die Investorenpläne spricht die FIFA zwar von Verfahrensfehlern, aber nicht davon, dass der Vorschlag an sich grundlegend falsch sei. Ob Infantino den Platz freimacht, ist aber völlig offen. Auch einen konkreten Nachfolger gibt es noch nicht. Für Insider hat aber demnach UEFA-Boss Alexander Schäferin die besten Chancen. Soweit das Neueste aus dem Star-FM News Center.
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6: What? Schon wieder um 7:15? Das ging ja hier heute ratzi-fatzi in der Rush-Hour. Naja, ich starte mit dir in die letzte Stunde. Mein Name ist A. Ich wünsche dir einen schönen Montagabend gleich mit den Goo Goo Dolls und Iris. Und hier sind Disturbed mit Down with the

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0: und Girls, Girls, Girls am Montagabend hier in deiner Rush Hour. Und bei mir heißt es bald im Urlaub, Sticks and Stones may break my bones.
1: Das Wander ist des Müllers Lust, das Wander.
0: Letzte Woche habe ich dich gefragt, wo soll ich mit meinem Deutschland-Ticket hinreisen in meinem Urlaub? Und Matze hat vorgeschlagen, Mensch ey, fahr doch einfach mal eine Runde wandern in der sächsischen Schweiz. Und ja, ich fahre nun wandern in der sächsischen Schweiz, nur ich war Ewigkeit nicht wandern und deswegen habe ich dich heute mal gefragt, was brauche ich als Ausstattung, was muss mit? Und dann kam das Thema Wanderschuhe. Ich besitze keine, ich weiß nicht, ob 2 Wochen noch ausreichen, um welche einzulaufen. Auf jeden Fall stand da so die Frage im Raum, reichen denn eigentlich Sneaker aus? Und haha, da kamen gerade richtig viele Nachrichten rein.
2: Hey, hey, hier ist Outdoor-Paule. Ja, ein paar Schuhe würde ich auf jeden Fall empfehlen, muss ich ganz ehrlich sagen. Also ich habe die Erfahrung gemacht, habe auch immer mit so, ja, Larifari-Schuhen. Also kommt natürlich auch immer drauf an, was für eine Strecke man läuft und wie weit die sind, aber man spürt es so oder so. Also egal, was für eine Strecke du läufst, mit ein paar anständigen Schuhe, die dafür geeignet sind, fühlt sich das Ganze schon schöner an. Und dann wartet auch Urlaub, wenn man mit gesunden Schuhen nach Hause fährt, mit den gesunden Füßen nach Hause fährt. Genau. Ansonsten, was, wie hieß er denn, der Kollege, der die ganzen anderen schönen Sachen genannt hat? Auf den Punkt. Genau, das würde ich auch erstmal alles besorgen.
0: Na gut, also doch eher ein paar Wanderschuhe und der Meinung schließt sich auch Jens an.
3: Thema Wandern kann ich eigentlich nur sagen, Schuhe, Schuhe, Schuhe. Ja. Ich bin über 1000 Kilometer Jakobsweg gewandert und muss ganz ehrlich sagen, das meiste, was ich am Jakobsweg rechts und links liegen sehen habe, war kaputte Schuhe. Nicht bei den Schuhen sparen. Erstens ist es gut für deine Füße und zweitens gut fürs Geld.
0: Ah, da sollte ich lieber doch auf unsere Maximum Rocker hören und mir noch ein paar Wanderschuhe zulegen. Also wenn du da einen guten Tipp hast, welche Schuhe ganz passend sind und die nicht so klobig und so fett sind, dann lass doch auch gerne mal eine Sprachnachricht da. 0800 0303 666.
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Unsterblicher Song aus 1991, das waren Queen und Headlong hier am Montagabend in deiner Rush Hour. Und naja, man merkt's ja selber, ne? Manche Songs, die werden einfach älter, manche werden einfach zur Legende. Und Mr. Brightside von den Killers, der ist wirklich wie so ein guter alter Twingo, einfach unkaputtbar, dieser Song. Jahre ist es jetzt her, dass der Song als allererster Song der Killers entstanden ist, und es ist so krass, denn heute stürmt er wieder die Charts. In Deutschland ist die Nummer zurück in den Top 10 und zwar auf Platz 9, extrem nah dran an seiner bisherigen Rekordplatzierung. Insgesamt war Mr. Brightside schon 94 Wochen bei uns in den deutschen Charts vertreten und geht auch gerade global wieder richtig gut ab. Ich meine, Platz 38 in den UK-Charts und auf Spotify weltweit. Und ich muss immer an diese großartige Szene aus The Holiday denken, in der Cameron Diaz einfach mit einer Flasche Wein intus diesen Song performt.

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3: Im Studio Philipp Ringe. Augen auf am Briefkasten, denn ab heute verschickt Berlin die Unterlagen für die Wahl am 20. September. Und auch die Briefwahlstellen öffnen jetzt. Jan Seifert.
4: Ab heute könnten die ersten Wahlbenachrichtigungen reinflattern, wie immer mit der Möglichkeit auch schon vorab zu wählen. Online lassen sich die Unterlagen bis zum 15. September beantragen, schriftlich, per Post, Mail oder auch noch per Fax bis zum 18. September. Wer per Post zurückschickt, sollte aber mindestens 3 Werktage einplanen. Die Unterlagen müssen bis zum Wahltag um 18 Uhr beim Bezirkswahlamt sein, also am 20. September. Alternativ kann auch im jeweils zuständigen Bezirksamt gewählt werden, und zwar jetzt schon.
3: Um Berlin machen immer mehr Touris einen Bogen. Im ersten Halbjahr haben fast 6 Millionen Menschen die Stadt besucht. Das sind weniger als noch im Jahr davor. Vor allem die Zahl der Übernachtungen ist dabei deutlich gesunken. Daran liegt's, Touris aus dem Ausland reisen lieber in andere Metropolen und lassen Berlin links liegen. Aber immerhin kommen dafür immer mehr Menschen aus anderen Bundesländern in die City. Fast 4 Millionen waren im ersten Halbjahr in der Stadt unterwegs. Auch wenn es aktuell nicht mehr ganz so warm ist, in Brandenburg bleibt die Waldbrandgefahr hoch. Vor allem im Süden des Landes. Dort gilt in den 4 Landkreisen Dahme-Spreewald, Elbe-Elster, Oberspreewald-Lausitz und Spree-Neiße die Gefahrenstufe 4 von 5. In fast allen anderen die Stufe 3. Wie der Waldbrandschutzbeauftragte Brandenburgs mitteilt, hat es in diesem Jahr schon mehr als 240 Mal gebrannt. Zuletzt etwa auf dem ehemaligen Militärgelände bei Jüterburg. Rund 300 Hektar standen in Flammen.
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3: Keine ruhige Minute für FIFA-Boss Gianni Infantino. Denn die Fußballverbände wie etwa die UEFA üben weiter Druck auf ihn aus nach dem gescheiterten WM-Investorendeal. In einem offenen Brief wird jetzt ein Neuanfang an der Spitze des Weltfußballs gefordert. Was die Fußballverbände vor allem stört, rund um die Investorenpläne spricht die FIFA zwar von Verfahrensfehlern, aber nicht davon, dass der Vorschlag an sich grundlegend falsch sei. Ob Infantino den Platz freimacht, ist aber völlig offen. Auch einen konkreten Nachfolger gibt es noch nicht. Für Insider hat aber demnach UEFA-Boss Alexander Schäferin die besten Chancen. Soweit das Neueste aus dem StarFM News Center.
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5: Im Studio Philipp Ringe. Augen auf am Briefkasten, denn ab heute verschickt Berlin die Unterlagen für die Wahl am 20. September. Und auch die Briefwahlstellen öffnen jetzt. Jan Seifert.
6: Ab heute könnten die ersten Wahlbenachrichtigungen reinflattern, wie immer mit der Möglichkeit auch schon vorab zu wählen. Online lassen sich die Unterlagen bis zum 15. September beantragen, schriftlich, per Post, Mail oder auch noch per Fax bis zum 18. September. Wer per Post zurückschickt, sollte aber mindestens 3 Werktage einplanen. Die Unterlagen müssen bis zum Wahltag um 18 Uhr beim Bezirkswahlamt sein, also am 20. September. Alternativ kann auch im jeweils zuständigen Bezirksamt gewählt werden, und zwar jetzt schon.
5: Um Berlin machen immer mehr Touris einen Bogen. Im ersten Halbjahr haben fast 6 Millionen Menschen die Stadt besucht. Das sind weniger als noch im Jahr davor. Vor allem die Zahl der Übernachtungen ist dabei deutlich gesunken. Daran liegt, Touris aus dem Ausland reisen lieber in andere Metropolen und lassen Berlin links liegen. Aber immerhin kommen dafür immer mehr Menschen aus anderen Bundesländern in die City. Fast 4 Millionen waren im ersten Halbjahr in der Stadt unterwegs. Auch wenn es aktuell nicht mehr ganz so warm ist, in Brandenburg bleibt die Waldbrandgefahr hoch. Vor allem im Süden des Landes. Dort gilt in den 4 Landkreisen Dahme-Spreewald, Elbe-Elster, Oberspreewald-Lausitz und Spree-Neiße die Gefahrenstufe 4 von 5. In fast allen anderen die Stufe 3. Wie der Waldbrandschutzbeauftragte Brandenburgs mitteilt, hat es in diesem Jahr schon mehr als 240 Mal gebrannt. Zuletzt etwa auf dem ehemaligen Militärgelände bei Jüterburg. Rund 300 Hektar standen in Flammen.
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5: Keine ruhige Minute für FIFA-Boss Gianni Infantino. Denn die Fußballverbände wie etwa die UEFA üben weiter Druck auf ihn aus nach dem gescheiterten WM-Investorendeal. In einem offenen Brief wird jetzt ein Neuanfang an der Spitze des Weltfußballs gefordert. Was die Fußballverbände vor allem stört, rund um die Investorenpläne spricht die FIFA zwar von Verfahrensfehlern, aber nicht davon, dass der Vorschlag an sich grundlegend falsch sei. Ob Infantino den Platz freimacht, ist aber völlig offen. Auch einen konkreten Nachfolger gibt es noch nicht. Für Insider hat aber demnach UEFA-Boss Alexander Ceferin die besten Chancen. Soweit das Neueste aus dem Star FM News Center.
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Ryan Fallon and the Painkillers mit Not Bad for New Jersey.

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1: Im Studio Philipp Ringe. Augen auf am Briefkasten, denn ab heute verschickt Berlin die Unterlagen für die Wahl am 20. September. Und auch die Briefwahlstellen öffnen jetzt. Jan Seifert.
2: Ab heute könnten die ersten Wahlbenachrichtigungen reinflattern, wie immer mit der Möglichkeit, auch schon vorab zu wählen. Online lassen sich die Unterlagen bis zum 15. September beantragen, schriftlich, per Post, Mail oder auch noch per Fax bis zum 18. September. Wer per Post zurückschickt, sollte aber mindestens 3 Werktage einplanen. Die Unterlagen müssen bis zum Wahltag um 18 Uhr beim Bezirkswahlamt sein, also am 20. September. Alternativ kann auch im jeweils zuständigen Bezirksamt gewählt werden, und zwar jetzt schon.
1: Um Berlin machen immer mehr Touris einen Bogen. Im ersten Halbjahr haben fast 6 Millionen Menschen die Stadt besucht. Das sind weniger als noch im Jahr davor. Vor allem die Zahl der Übernachtungen ist dabei deutlich gesunken. Daran liegt, Touris aus dem Ausland reisen lieber in andere Metropolen und lassen Berlin links liegen. Aber immerhin kommen dafür immer mehr Menschen aus anderen Bundesländern in die City. Fast 4 Millionen waren im ersten Halbjahr in der Stadt unterwegs. Auch wenn es aktuell nicht mehr ganz so warm ist, in Brandenburg bleibt die Waldbrandgefahr hoch. Vor allem im Süden des Landes. Dort gilt in den 4 Landkreisen Dahme-Spreewald, Elbe-Elster, Oberspreewald-Lausitz und Spree-Neiße die Gefahrenstufe 4 von 5. In fast allen anderen die Stufe 3. Wie der Waldbrandschutzbeauftragte Brandenburgs mitteilt, hat es in diesem Jahr schon mehr als 240 Mal gebrannt. Zuletzt etwa auf dem ehemaligen Militärgelände bei Jüterburg. Rund 300 Hektar standen in Flammen.
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1: Keine ruhige Minute für FIFA-Boss Gianni Infantino. Denn die Fußballverbände wie etwa die UEFA üben weiter Druck auf ihn aus nach dem gescheiterten WM-Investorendeal. In einem offenen Brief wird jetzt ein Neuanfang an der Spitze des Weltfußballs gefordert. Was die Fußballverbände vor allem stört, rund um die Investorenpläne spricht die FIFA zwar von Verfahrensfehlern, aber nicht davon, dass der Vorschlag an sich grundlegend falsch sei. Ob Infantino den Platz freimacht, ist aber völlig offen. Auch einen konkreten Nachfolger gibt es noch nicht. Für Insider hat aber demnach UEFA-Boss Alexander Čeferin die besten Chancen. Soweit das Neueste aus dem StarFM News Center.
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2: Im Studio Philipp Ringe. Wieder Schüsse in der City, diesmal in der Nacht zum Montag am Bahnhof Zoo. Ein 30-Jähriger wurde dabei getötet, offenbar ein Clanmitglied, berichten mehrere Medien und bereits Polizei bekannt. Nach dem Schützen wird gefahndet. Wer was gesehen hat, soll sich bei der Polizei melden. Um Berlin machen immer mehr Touris einen Bogen. Im ersten Halbjahr haben fast 6 Millionen Menschen die Stadt besucht. Das ist weniger als noch im Jahr davor. Vor allem die Zahl der Übernachtungen ist dabei deutlich gesunken. Daran liegt, Touris aus dem Ausland reisen lieber in andere Metropolen und lassen Berlin links liegen. Aber immerhin kommen dafür immer mehr Menschen aus anderen Bundesländern in die City. Fast 4 Millionen waren im ersten Halbjahr in der Stadt unterwegs. Ein Blick in den Briefkasten lohnt sich, denn Berlin verschickt jetzt die Unterlagen für die Wahl am 20. September. Außerdem öffnen jetzt auch die Briefwahlstellen. Online lassen sich die Unterlagen bis zum 15. September beantragen, schriftlich per Post, Mail oder auch per Fax bis zum 18. September. Die Unterlagen müssen bis zum Wahltag um 18 Uhr beim Bezirkswahlamt sein. Soweit der Star FM Nachrichtenüberblick.
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2: Im Studio Philipp Ringe. Wieder Schüsse in der City, diesmal in der Nacht zum Montag am Bahnhof Zoo. Ein 30-Jähriger wurde dabei getötet, offenbar ein Clanmitglied, berichten mehrere Medien und bereits Polizei bekannt. Nach dem Schützen wird gefahndet. Wer was gesehen hat, soll sich bei der Polizei melden. Um Berlin machen immer mehr Touris einen Bogen. Im ersten Halbjahr haben fast 6 Millionen Menschen die Stadt besucht. Das ist weniger als noch im Jahr davor. Vor allem die Zahl der Übernachtungen ist dabei deutlich gesunken. Daran liegt, Touris aus dem Ausland reisen lieber in andere Metropolen und lassen Berlin links liegen. Aber immerhin kommen dafür immer mehr Menschen aus anderen Bundesländern in die City. Fast 4 Millionen waren im ersten Halbjahr in der Stadt unterwegs. Ein Blick in den Briefkasten lohnt sich, denn Berlin verschickt jetzt die Unterlagen für die Wahl am 20. September. Außerdem öffnen jetzt auch die Briefwahlstellen. Online lassen sich die Unterlagen bis zum 15. September beantragen, schriftlich per Post, Mail oder auch per Fax bis zum 18. September. Die Unterlagen müssen bis zum Wahltag um 18 Uhr beim Bezirkswahlamt sein. Soweit der StarFM Nachrichtenüberblick.
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1: Im Studio Philipp Ringe. Wieder Schüsse in der City, diesmal in der Nacht zum Montag am Bahnhof Zoo. Ein 30-Jähriger wurde dabei getötet, offenbar ein Clanmitglied, berichten mehrere Medien und bereits Polizei bekannt. Nach dem Schützen wird gefahndet. Wer was gesehen hat, soll sich bei der Polizei melden. Um Berlin machen immer mehr Touris einen Bogen. Im ersten Halbjahr haben fast 6 Millionen Menschen die Stadt besucht. Das ist weniger als noch im Jahr davor. Vor allem die Zahl der Übernachtungen ist dabei deutlich gesunken. Daran liegt, Touris aus dem Ausland reisen lieber in andere Metropolen und lassen Berlin links liegen. Aber immerhin kommen dafür immer mehr Menschen aus anderen Bundesländern in die City. Fast 4 Millionen waren im ersten Halbjahr in der Stadt unterwegs. Ein Blick in den Briefkasten lohnt sich, denn Berlin verschickt jetzt die Unterlagen für die Wahl am 20. September. Außerdem öffnen jetzt auch die Briefwahlstellen. Online lassen sich die Unterlagen bis zum 15. September beantragen, schriftlich per Post, Mail oder auch per Fax bis zum 18. September. Die Unterlagen müssen bis zum Wahltag um 18 Uhr beim Bezirkswahlamt sein. Soweit der Star-FM Nachrichtenüberblick.
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Ryan Fallon in The Painkillers mit Not Bad for New Jersey.

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1: Im Studio Philipp Ringe. Wieder Schüsse in der City, diesmal in der Nacht zum Montag am Bahnhof Zoo. Ein 30-Jähriger wurde dabei getötet, offenbar ein Clanmitglied, berichten mehrere Medien und bereits Polizei bekannt. Nach dem Schützen wird gefahndet. Wer was gesehen hat, soll sich bei der Polizei melden. Um Berlin machen immer mehr Touris einen Bogen. Im ersten Halbjahr haben fast 6 Millionen Menschen die Stadt besucht. Das ist weniger als noch im Jahr davor. Vor allem die Zahl der Übernachtungen ist dabei deutlich gesunken. Daran liegt, Touris aus dem Ausland reisen lieber in andere Metropolen und lassen Berlin links liegen. Aber immerhin kommen dafür immer mehr Menschen aus anderen Bundesländern in die City. Fast 4 Millionen waren im ersten Halbjahr in der Stadt unterwegs. Ein Blick in den Briefkasten lohnt sich, denn Berlin verschickt jetzt die Unterlagen für die Wahl am 20. September. Außerdem öffnen jetzt auch die Briefwahlstellen. Online lassen sich die Unterlagen bis zum 15. September beantragen, schriftlich per Post, Mail oder auch per Fax bis zum 18. September. Die Unterlagen müssen bis zum Wahltag um 18 Uhr beim Bezirkswahlamt sein. Soweit der StarFM-Nachrichtenüberblick.
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